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0: Servus, Monument Mike hier auf Gong 96.3. Ja, Deutschland gegen Paraguay bei der Fußball-Weltmeisterschaft. Falls ihr schon geschlafen habt, heute früh liefern wir euch natürlich alles, was ihr wissen müsst, um in der Schule oder der Arbeit mitreden zu können. 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
2: Mit Joshua Heise. Endstation 16. Finale. Deutschland ist bei der Fußball-Weltmeisterschaft zum ersten Mal nach 64 Jahren in der ersten Runde der K.O.-Phase ausgeschieden. Das DFB-Team scheiterte mit 3:4 im Elfmeterschießen am Underdog Paraguay. Nach regulärer Spielzeit stand es 1:1. Nach 2018 und 2022 scheitert Deutschland damit zum dritten Mal in Folge kläglich bei einer WM. Ein letztes Mal zur Tanke, bevor der Sprit wieder teurer wird. Nach 2 Monaten läuft heute der Tankrabatt aus. Ab 1. Juli gilt dann wieder die alte Steuer auf Benzin und Diesel. Die Bundesregierung hatte wegen des Iran-Kriegs vorübergehend die Spritsteuer um rund 17 Cent gesenkt. Der Tankstellenverband BFT erwartet, dass die Preise wegen der 12-Uhr-Regel aber erst wieder ab Mittwochmittag steigen. Extremisten, Terroristen, Cybercrime. Bundesinnenminister Dobrindt stellt am Vormittag den Verfassungsschutzbericht für das Jahr 2025 vor. Er gibt einen Überblick über die aktuelle Sicherheitslage in Deutschland und zeigt die Entwicklungen sowie Trends auf. Tanja Wagner berichtet.
3: Gerade angesichts des Ukraine-Kriegs und der damit einhergehenden Verschiebung der Sicherheitsarchitektur auf dem europäischen Kontinent stand die Bundesrepublik zuletzt häufig im Visier von Cyberattacken, Desinformation und Propaganda. Aber auch die ständig wachsende Zahl an Links- und Rechtsextremisten sowie Islamisten beschäftigen die deutschen Behörden. Vor allem, weil die Gewaltbereitschaft unter ihnen stetig zunimmt.
2: Die Bundesregierung will den Autostandort Deutschland sichern und Werksschließungen verhindern. Laut Regierungssprecher Cornelius müssten dafür aber die richtigen Rahmenbedingungen geschaffen werden. Zuvor hatte Niedersachsens Landesregierung Pläne von VW kritisiert, die Zahl von 100.000 Beschäftigten abzubauen und Werke zu schließen. Frankreich vs. Shein, Temu und AliExpress. Der Senat in Paris hat als 2. Parlamentskammer für ein Gesetz gestimmt, das Ultra-Fast-Fashion ausbremsen soll. Dies umfasst unter anderem ein Werbeverbot zum Jahreswechsel. Auch Influencer sollen nicht mehr dafür werben dürfen, sonst drohen Bußgelder. 2024 kamen in Frankreich mehr als 885.000 Tonnen Kleidung, Hauswäsche und Schuhe auf den Markt.
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1: Mit Joshua Heise. Nach dem 16. Finale ist die Reise vorbei. Die deutsche Fußballnationalmannschaft ist bei der WM in Nordamerika ausgeschieden. Nach der regulären Spielzeit stand es 1:1, dann kam die 3:4 Niederlage im Elfmeterschießen. Bundestrainer Nagelsmann hat im Anschluss betont, dass er die DFB-Elf trotzdem weiter coachen will. Wer noch mal günstig tanken will, tut es am besten noch auf dem Weg zur Arbeit. Heute endet der Tankrabatt. 2 Monate hatte die Bundesregierung die Steuern auf Benzin und Diesel runtergesetzt. Tanja Wagner berichtet.
2: An den allermeisten Tankstellen dürfte noch der steuervergünstigte Sprit in den Zapfsäulen stecken. Das heißt, die Preise dürften eigentlich nicht so rasch steigen und aufgrund des entspannteren Ölmarktes auch ohne Tankrabatt fairerweise unter 2 Euro bleiben. Das hält der ADAC nach den Erfahrungen aus dem ersten Tankrabatt aber für eher unwahrscheinlich.
1: Bundeskanzler Merz hat sich nach den tödlichen Schüssen im niedersächsischen Stade tief betroffen gezeigt. Er sei erschüttert bis ins Mark, schrieb der CDU-Politiker auf X. Bei dem Angriff in einer Jugendhilfeeinrichtung soll ein 45-Jähriger aus dem Raum Hannover 6 Mitarbeitende erschossen haben. Hintergrund ist wohl ein Sorgerechtsstreit. Die Bundesagentur für Arbeit legt heute die Arbeitslosenzahlen für Juni vor. Für Bayern wird erwartet, dass die Quote stabil bei 4,0% geblieben ist. Saisonal bedingt könnte die Zahl der Arbeitslosen zum Ende der Frühjahrsbelebung auch leicht gesunken sein. Im Mai waren im Freistaat rund 314.000 Menschen ohne Job. Die Milliardenlücke im Haushalt 2027 ist wohl geschlossen. Wie das Bundesfinanzministerium mitteilt, soll das Kabinett nächsten Montag einen entsprechenden Entwurf von Finanzminister Klingbeil beschließen. Im April hatten noch 21 Milliarden Euro gefehlt. Das hatte die Ansage zur Folge, dass alle Ministerien sparen sollten. Weiter sollen Sozialleistungen gekürzt werden. Ebenso soll es eine höhere Tabaksteuer sowie eine Plastikabgabe geben.
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1: Und jetzt die aktuelle von Tiffany Aris, Vertigo.
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1: Und jetzt die aktuelle von Shakira, Dai Dai.
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0: Servus, Morning Man Mike hier auf Gong 96.3. Ja, Deutschland gegen Paraguay bei der Fußball-Weltmeisterschaft. Falls ihr schon geschlafen habt, heute früh liefern wir euch natürlich alles, was ihr wissen müsst, um in der Schule oder der Arbeit mitreden zu können. Außerdem heute eine echt wilde Story, die bei uns hier in München gerade zum zweiten Mal passiert. Vor ein paar Jahren hat ganz München mitgeholfen, ein großes Rätsel zu lösen. Und jetzt ist derselbe Mann wieder in genau derselben Situation. Die verrückte Geschichte. Heute früh, kurz nach 6.
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0: Und jetzt ganz frisch die aktuelle von Christo Sarandi. Good Old Days.
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3: 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Guten Morgen.
4: Guten Morgen. Gewitter und Regen letzte Nacht haben uns Abkühlung gebracht. Wir starten also relativ fresh rein in den Dienstag mit aktuell 18 Grad am Deutschen Theater und 18 Grad in Anzing im Landkreis Ebersberg. Heute und morgen immer wieder Schauer und auch Gewitter mit dabei.
3: Hier sind sie, die ersten News des neuen Tages.
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5: Mit Joshua Heise, guten Morgen. 2018 und 2022 hatte es das Aus in der Gruppenphase gegeben und dieses Mal ging es auch nicht viel weiter. Deutschland ist im 16. Finale der Fußball-WM nach einem 4:5 nach Elfmeterschießen an Paraguay gescheitert. Pia Wegner berichtet.
6: Nachdem das DFB-Team noch vor der Pause mit 0:1 in Rückstand geriet, rettete Kai Havertz die deutsche Mannschaft mit seinem 1:1-Ausgleich zwar noch in die Verlängerung, doch im Elfmeterschießen versagten ihm dann die Nerven. Auch Nick Woltemade und Jonathan Tah verschossen ihre Elfer und Paraguay damit durch ein 3:4 im Elfmeterschießen ins Achtelfinale. Der zwischenzeitige 2:1-Treffer von Jonathan Tah in der Verlängerung wurde wegen eines vermeintlichen Fouls wieder zurückgenommen.
5: Besoffen beim Bewerbungsgespräch, das kann bald für Grundsicherungsempfänger Leistungskürzungen bedeuten. Die Bundesagentur für Arbeit hat ihre Weisung an die Jobcenter aktualisiert. Demnach gilt es künftig als Pflichtverletzung, wenn Leistungsempfänger durch negatives Verhalten verhindern, dass sie von einem Arbeitgeber eingestellt werden. Das gilt neben Alkohol auch für ein stark ungepflegtes Auftreten. Ein letztes Mal zur Tanke, bevor der Sprit wieder teurer wird. Nach 2 Monaten läuft heute der Tankrabatt aus. Ab 1. Juli gilt dann wieder die alte Steuer auf Benzin und Diesel. Die Bundesregierung hatte wegen des Iran-Kriegs vorübergehend die Spritsteuer um rund 17 Cent gesenkt. Der Tankstellenverband BFT erwartet, dass die Preise wegen der 12-Uhr-Regel aber erst wieder ab Mittwochmittag steigen. In Monaco sind bei einer Explosion am Eingang eines Wohngebäudes 3 Menschen schwer verletzt worden, 2 davon lebensgefährlich. Kurz vor der Explosion soll jemand nach Medienberichten einen Rucksack abgestellt und dann die Flucht ergriffen haben. Der Verdächtige ist noch auf der Flucht. Frankreich und Monaco fahnden gemeinsam nach ihm. Peru hat eine neue Präsidentin. Die Wahlbehörde erklärte die rechte Kandidatin Fujimori zur Siegerin der Stichwahl. Dort hatte sie sich wie erwartet gegen ihren linksgerichteten Rivalen Sanchez durchgesetzt, mit einer knappen Mehrheit von rund 50% und weniger als 50.000 Stimmen Vorsprung. Fujimori will Kriminalität und irreguläre Migration härter bekämpfen.
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3: Besser ankommen mit dem besten Stau- und Blitzerservice für München. Aktuell habt ihr freie Fahrt.
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3: Für den allerersten Blitzer ruft durch 089 4x die 38. Danke und gute Fahrt.
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3: Schönen guten Morgen.
4: Guten Morgen.
3: Die meisten Menschen lernen aus ihren Fehlern. Und dann gibt's Christian aus der Nähe von Frankfurt.
4: Ja, wir haben ihm vor 3 Jahren schon mal aus der Patsche helfen müssen. Und jetzt ist ihm exakt das Gleiche wieder passiert.
3: Ja, die unglaubliche Geschichte gleich.

0: Wenn einem so etwas passiert, dann sollte man meinen, man tut alles dafür, damit es kein zweites Mal passiert.
1: Ja, das war bei Christian aus der Nähe von Frankfurt nicht ganz so.
0: Ja. Guten Morgen.
1: Guten Morgen.
0: 8:08 haben wir es, die Mike-Till-Show hier auf Kong 96.3 am frühen Dienstag. Ja, Christian hat zum zweiten Mal bei uns hier in der Stadt sein Auto abgestellt und findet es nicht mehr.
1: Ja, das erste Mal war vor 3 Jahren. Damals haben wir es hier übers Radio gesucht und auch gefunden. Mhm. Es stand in einem Parkhaus am Ostbahnhof.
0: Ja, war ich live dabei. Christian, ich erinnere mich noch so gut. Du hast damals gesagt, du legst dir sofort ein AirTag ins Auto.
2: Ja, ich habe es aber nicht in die Tat umgesetzt. Das ist bei der ganzen vielen Arbeit, das ist runtergefallen. Mhm. Ich habe den AirTag jetzt vor 3 Tagen bekommen. Ich habe den hier im Rucksack. Wenn ich zum Auto komme, dann werde ich ihn aktiviert reintun. Und dann wird es mir nicht mehr passieren.
0: Okay. Hui. So, also mal die gute Nachricht. Du hast es dieses Mal zumindest nicht in einem Parkhaus abgestellt, sondern irgendwo in der Münchner City. Kannst du irgendwas zur Umgebung sagen oder weißt du wenigstens in welchem Stadtteil?
2: Nee, ich kann aber sagen, kann nicht allzu weit weg sein vom Eisbachkanal. Mhm. Da war ein Dixi-Klo und Doppelhäuser. Ich habe auch lange geguckt über Google Maps Street View, dass ich diese Häuser irgendwie finde. Mhm. Aber nach ein paar Stunden habe ich es dann irgendwann gelassen.
1: Okay, ja, dann sag mal Christian, was ist es für ein Auto?
2: Es ist ein weißer Kombi. Seat Leon STFR. Das Kennzeichen lautet DIL V241.
0: Also, wenn euch so ein weißer Seat Leon auffällt, der irgendwo rund um den Eisbach parkt, dann meldet euch bitte bei uns.
2: Also ich sage jetzt schon mal vielen Dank an die Gong-Community und hoffe das Beste.
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1: Und jetzt die aktuelle von Tame Impala, Dracula. 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

0: Den haben heute viele nötig. Cooler Wachmacher, Tame Impala, Dracula, das Beste von heute im Gong 96.3 Hitsommer. Und damit guten Morgen.
1: Guten Morgen.
0: 17 nach 5 haben wir es. Kennt ihr dieses Gefühl, wenn man morgens aufwacht und hofft, das war nur ein Traum?
1: Mhm.
0: Leider nicht. Deutschland ist bei der Fußball-WM ausgeschieden. Nach schlechtem Spiel und einem dramatischen Elfmeterschießen ist die Nagelsmann-Elf mit 3:4 raus.
1: Das ist echt bitter. Auch für unsere Jungs, die hatten Großes vor, hat unser FC Bayern-Star Joshua Kimmich auch den Kollegen von Magenta Sport erzählt.
2: Ist es schon so, dass man hier antritt, wenn man Deutschland stolz machen will? Ich kenne Deutschland als Kind vom Fernsehen, da war immer halb Finale. Natürlich will man das auch den Kindern und den Menschen und der jetzigen Generation geben. Und Fakt ist, dass wir das all den Menschen zu Hause nicht geben konnten.
0: Ja, was für eine Blamage. Nach 90 Minuten gegen Paraguay stand es 1:1. In der Verlängerung keine Tore, also Elfmeterschießen. Und nachdem schon die beiden Stürmer, Havertz und Woltemade, da sollte man ja drauf setzen, dass das Club nicht getroffen hatten, Neuer gehalten hat, musste nur noch FC Bayern-Star Jonathan Tah den entscheidenden Elfmeter verwandeln, schoss aber in den 5. Stock. Er dachte wohl, das muss so, weil wir spielen ja in einem Footballstadion. Ich weiß es nicht. Und während der Lieblingscoach, der neue Fieler, Jürgen Klopp, das Ganze am Spielfeldrand miterlebte, kündigte Bundestrainer Nagelsmann schon mal an, er wird das Team gerne weiter coachen.
3: Ich stehe zur Verfügung, wenn der DFB das möchte, dann mache ich die EM28 und wenn nicht, dann müssen sie es mir sagen.
0: Ja. Abwarten. Das ist Fußball. Manchmal schreibt er die schönsten Geschichten und manchmal die bittersten. Aber genau deshalb lieben wir ihn auch.
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Es ist 17:55 und bei der Fußballweltmeisterschaft läuft ja schon wieder so ein 16-Finale. Im Moment spielt die Niederlande gegen Marokko und da steht es in der zweiten Hälfte der Verlängerung aktuell

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1: So, das Gong 96.3 München Wetter kompakt. 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
4: 17 Grad im Westländer Oper, 17 sind es in Gilching im Landkreis Starnberg. Heute sind maximal 28 Grad drin. Wie heute Nacht auch immer wieder Schauer und auch Gewitter den Tag über verteilt. Und auch morgen geht es so weiter und es kühlt immer weiter runter.
1: Wie ist der derzeitige Stand auf dem Arbeitsmarkt? Die Bundesagentur für Arbeit will heute die Arbeitslosenzahlen vorstellen. Was da erwartet wird, gleich.
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6: Mit Joshua Heise. Nach dem 16. Finale ist die Reise vorbei. Die deutsche Fußballnationalmannschaft ist bei der WM in Nordamerika ausgeschieden. Nach der regulären Spielzeit stand es 1:1, dann kam die 3:4 Niederlage im Elfmeterschießen. Bundestrainer Nagelsmann hat im Anschluss betont, dass er die DFB-Elf trotzdem weiter coachen will. Bundeskanzler Merz hat sich nach den tödlichen Schüssen im niedersächsischen Stade tief betroffen gezeigt. Er sei erschüttert bis ins Mark, schrieb der CDU-Politiker auf X. Bei dem Angriff in einer Jugendhilfeeinrichtung soll ein 45-Jähriger aus dem Raum Hannover 6 Mitarbeitende erschossen haben. Hintergrund ist wohl ein Sorgerechtsstreit. Die Bundesagentur für Arbeit legt heute die Arbeitslosenzahlen für Juni vor. Für Bayern wird erwartet, dass die Quote stabil bei 4,0% geblieben ist.

0: Saisonal bedingt könnte die Zahl der Arbeitslosen zum Ende der Frühjahrsbelebung auch leicht gesunken sein. Im Mai waren im Freistaat rund 314.000 Menschen ohne Job.
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3: Besser ankommen mit dem besten Star- und Blitzer-Service auf GONG 96.3. Aktuell habt ihr weiter freie Fahrt.
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3: Unter anderem Obergiesing, die Tegernseer Landstraße auswärts. Für mehr Blitzer 089 4x38 geht auch per WhatsApp.
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3: Guten Morgen. WhatsApp macht einen Riesenschritt Richtung mehr Datenschutz, denn bald könnt ihr bei WhatsApp chatten, ohne eure Handynummer weiterzugeben.
4: Vorher solltet ihr jetzt aber noch eine wichtige Entscheidung treffen.
3: Ja, welche das ist? Gleich.

0: Guten Morgen.
1: Guten Morgen.
0: 5:58 haben wir. So Leute, heute heißt nochmal schnell an die Zapfsäule.
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0: Ja, um Mitternacht läuft da nämlich aus der Tankrabatt hier bei uns in München und der Region. Bedeutet, Sprit wird wieder teurer.
1: Ab morgen gilt wieder die volle Steuer. Rund 17 Cent mehr pro Liter. Der ADAC geht gerade in den ersten Julitagen von höheren Spritkosten aus und empfiehlt, wenn möglich, heute nochmal voll tanken.
0: Ja, ab morgen müsst ihr dann wieder ganz ohne Rabatt teuer tanken. Dann steht aktuell eine wichtige Entscheidung bevor, euer WhatsApp-Benutzername.
1: Yes, wir haben es euch ja erzählt. In Zukunft könnt ihr über WhatsApp chatten, ohne eure Handynummer preiszugeben. Mit dem neuen Update könnt ihr euch ab jetzt euren individuellen Usernamen in den Kontoeinstellungen reservieren. Bis die Chat ohne Nummerfunktion dann für alle da ist, dauert es aber noch.
0: Ja, das sind dann wieder so Namen, für die man sich in 10 Jahren richtig schämt, so wie Pink Princess 001.
1: Hey, das war meiner.
0: Und zum Schluss haben wir es hier in München mal wieder geschafft. Wir sind die teuerste Stadt in Sachen Freibad-Pommes.
1: Ja, hat jetzt eine neue Untersuchung gezeigt. Die teuersten Freibad-Pommes Deutschlands gibt es bei uns im Ungarabad in Schwabing. 7,50 Euro für eine große Portion. Zum Vergleich, im Michaelibad kosten sie 5 Euro, im Schönbad 4,70 Euro.
0: Ja, kein Wunder, dass die Freibäder so voll sind. Nach den Pommes kann sich keiner mehr einen Urlaub leisten.
1: Ja.

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1: Wir sollten uns die Kids zum Vorbild nehmen. Die gehen auf andere zu, sind unvoreingenommen, schauen nicht auf Fehler oder Macken, spielen einfach kurz zusammen und zack, sind sie Freunde. Schreibt die Sarah auf WhatsApp.
2: Ja, und da ist was dran.
1: Guten Morgen.
2: Guten Morgen.
1: 5.46 Uhr wird es die Mike Steele Show hier auf Gong 96.3, der frühe Dienstag. Wir diskutieren ja gerade mit euch über eine neue Studie. Demnach fühlt sich jeder fünfte junge Erwachsene zwischen 18 und 30 Jahren einsam.
2: Ja, viele haben Probleme, Freundschaften zu knüpfen. Früher hat man sich jeden Tag in der Schule oder auch im Studium gesehen. Da war es dann einfacher. Aber im Berufsleben hat man seinen strengen Tagesablauf, viele Termine, dann kommt noch Familie dazu. Da bleibt oft einfach keine Zeit mehr, um neue Leute kennenzulernen.
1: Wie schaut es bei euch aus? Wie schwer fällt es euch, echte Freunde zu finden?
3: Ich habe ein paar echte Freunde, aber jetzt neue, enge Freunde finden, finde ich auch schwierig.
4: Ich glaube, dass es schwierig ist, so schnell Freunde zu finden. Ich glaube, viele Leute hier haben wenig Freunde, aber dafür gute. Aber ich glaube auch, dass die Einsamkeit grundsätzlich zugenommen hat.
5: Vor allem, wenn man irgendwie in eine neue Stadt zieht oder so, fällt es mir schon schwer, erstmal Leute kennenzulernen und auch mich auf Leute einzulassen.
6: So in letzter Zeit habe ich auf jeden Fall auch nicht mehr neue Leute so dazu kennengelernt. Also vielleicht liegt es auch an mir, dass ich jetzt nicht so aktiv neue Leute suche als enge Freunde, aber ja.
2: Geht irgendwie allen ganz ähnlich.
1: Ja, krass. Wie ist es denn bei euch? Seid ihr zufrieden mit den Freunden, die ihr habt? Oder sagt ihr, nee, hätte gerne mehr, aber ist schwer, Freundschaften zu knüpfen? Schickt uns gerne eine Sprachnachricht an 089 4x38.
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0: brandaktuell. Fußball-Weltmeisterschaft Holland gegen Marokko. Elfmeterschießen ist zu Ende und Marokko ist weiter. Hat's geschafft gegen Holland.
1: Ja.
0: Damit ist auch Holland raus und fährt nach Hause. Wie krass, ne?
1: Ja.
0: 6 vor 6 haben wir's. Kurze Quizfrage mal, was anderes als Fußball. Was macht ein Feuerwehrmann, wenn er privat unterwegs ist, also nichts zum Löschen dabei hat und, sagen wir mal, ein kleines Feuer entdeckt?
1: Er pinkelt den Brand einfach aus. Kein Scheiß, genau das hat ein Feuerwehrmann in Niedersachsen jetzt gemacht, als Grünschnitt gebrannt hat.
0: Krass. Gut, war aber gewohnter Ablauf für ihn, ne? Schlauch raus, Wasser am Arsch.
1: Oh, nee, Mike. Bitte.

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0: Danke fürs Einschalten. 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
5: Heute auch wieder Schauer und Gewitter mit dabei. Aktuell trocken bei 18 Grad am Marienplatz. 18 sind es auch am Schloss Lustheim. Bis zu 28 Grad sind heute drin. Und auch morgen nochmal gewittrig und regnerisch.
2: Aufatmen hier in München und der Region. Hat geregnet, hat abgekühlt, teils mit heftigen Gewittern. Was bei uns in der Stadt deshalb alles los war, gleich.
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6: Um 6 Uhr mit Nicolas Pinkernell. Guten Morgen. Aus in der Gruppenphase, aus in der Gruppenphase, aus im Sechzehntelfinale. Das ist die Bilanz der deutschen Nationalmannschaft bei den letzten drei Weltmeisterschaften. Sie hat in der Nacht mit 3:4 im Elfmeterschießen gegen Paraguay verloren. Bundestrainer Nagelsmann steht deswegen hart in der Kritik, will aber nicht zurücktreten.
7: Ich stehe zur Verfügung, wenn der DFB das möchte, dann mache ich die EM28 und wenn nicht, dann müssen Sie es mir sagen.
6: Währenddessen stehen Brasilien und Marokko im Achtelfinale. Sie haben gegen Japan und die Niederlande gewonnen. Viele hier in München haben lange drauf gewartet. Am Abend hat es hier in der Stadt teils heftig gewittert. Allerdings hat das nicht nur für Abkühlung gesorgt, sondern auch für über 200 Feuerwehreinsätze. Teils sind Keller, Tiefgaragen und einzelne Unterführungen vollgelaufen. Außerdem ist wohl ein Blitz ins S-Bahn-Stellwerk unter Föhring eingeschlagen. Das hat mehrere Linien zwischenzeitlich lahmgelegt. Union und SPD wollen morgen ein großes Reformpaket schüren. Jetzt sickern immer mehr Details und Forderungen durch. Eine Gruppe SPD-Abgeordneter warnt etwa, Reformen gegen die Interessen der Menschen durchzudrücken und stellt eigene Vorschläge vor, unter anderem eine Vermögensabgabe oder auch eine Preisobergrenze für Benzin, Strom, Mieten und Lebensmittel.
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8: 144 Euro Hundesteuer statt bisher 100. Mehr Strafzettel für Falschparker und höhere Kita-Gebühren. Das sind drei prominente Beispiele, wie die Stadt an mehr Geld kommen will. Der Stadtrat will heute eine Taskforce unter der Leitung von OB Krause mit den Sparplänen beauftragen. Aus dem Rathaus Andreas Werner, Gong 96.3.
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2: Besser ankommen mit dem besten Stau- und Blitzerservice für München. Aktuell kommt hier überall gut durch.
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2: Unter anderem Sendling, die Pfeuferstraße auswärts und in Dachau die Schleißheimer Straße. Danke und gute Fahrt.
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2: Guten Morgen.
5: Guten Morgen.
2: Gong 96.3 Hörer Christian braucht mal wieder den Support der ganzen Stadt.
5: Ja, vor 3 Jahren haben wir ihm schon mal geholfen. Jetzt ist ihm exakt der gleiche Fehler nochmal passiert.
2: Ja, warum ihr heute unbedingt die Augen offen halten solltet, um 17:45.

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0: Ja, ja, vor wenigen Minuten ist bei der Fußball-WM auch die Niederlande ausgeschieden, weil Marokko das Elfmeterschießen gewonnen hat. Wie bei uns. Der Favorit ist raus. Und deshalb safe heute Morgen das Thema an den Frühstückstischen bei uns hier in München und der Region und in ganz Deutschland. Es gibt schönere Arten, in so einen Dienstag zu starten, aber hilft nichts. Deutschland ist raus bei der Fußball-WM. Guten Morgen.
1: Morgen.
0: 6:10, die Mike-T-Show hier auf Kong 96.3. Man kann es nicht anders sagen, war eine Mega-Blamage. Nach 90 Minuten gegen Paraguay 1-1, in der Verlängerung keine Tore, also Elfmeterschießen. Und nachdem schon die beiden Stürmer, Havertz und Woltemade, nicht getroffen hatten und Neuer gehalten hat, musste nur noch FC Bayern-Star Jonathan Tah den entscheidenden Elfer verwandeln, hat aber den fünften Stock geschossen.
1: Ja, die Enttäuschung ist natürlich riesig, nicht nur bei den Fans, auch bei den Spielern. Paraguay hätte eigentlich so ein machbarer Gegner sein müssen, sagt auch unser FC Bayern-Star Manuel Neuer bei den Kollegen von Magenta Sport.
2: Ich bin der Meinung, man muss hier dieses Spiel einfach gewinnen. Diesen Anspruch müssen wir haben und das haben wir nicht hingekriegt.
0: Ja, das müssen wir haben.
1: Gerade, weil sie ja auch wirklich diese WM Großes vorhatten. Der Titel, der sollte endlich mal wieder her. Ein zweites Sommermärchen. Daraus wurde aber wieder nichts. Kai Havertz bei der Sportschau.
3: Meine zweite WM zweimal reingeschissen. Letzten Turniere war nichts. Einzige, was ich sagen kann, ist Entschuldigung.
0: Ja, mega enttäuscht, der Havertz. Ja. Das ist Fußball, ne? Manchmal schreibt er die schönsten Geschichten, manchmal die bittersten. Aber genau deshalb lieben wir ihn auch. 96.3

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0: Und jetzt die aktuelle von Teddy Swims, Mr. Know-It-All.
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0: wichtig heute Morgen. Gute Laune-Sound zum Wachwerden. Teddy Swims, Mr. Know-It-All. Das Beste von heute im Gong 96.3 Hitsommer. Und damit guten Morgen.
1: Guten Morgen.
0: 18 nach 6 wird's. Man sollte ja meinen, so etwas passiert einem nur ein einziges Mal im Leben.
1: Ja, und dann gibt's Christian aus der Nähe von Frankfurt.
0: Ja, Christian. Der hat zum zweiten Mal bei uns hier in der Stadt sein Auto abgestellt und findet's nicht mehr.
1: Ja, das erste Mal vor 3 Jahren. Damals haben wir es hier übers Radio gesucht und auch gefunden. Ja. Es stand in einem Parkhaus am Ostbahnhof.
0: Ja, war ich live dabei. Christian, ich erinnere mich noch so gut. Du hast damals gesagt, du legst dir sofort einen AirTag ins Auto, oder?
2: Ja, ich habe es aber nicht in die Tat umgesetzt. Das ist bei der ganzen vielen Arbeit, das ist runtergefallen. Ich habe den AirTag jetzt vor 3 Tagen bekommen. Ich habe den hier im Rucksack. Wenn ich zum Auto komme, dann werde ich ihn aktiviert reintun. Und dann wird es mir nicht mehr passieren.
1: Okay.
0: Ja, gut. Okay, die gute Nachricht, du hast dieses Mal zumindest nicht in einem Parkhaus abgestellt, sondern irgendwo in der Münchner City bei uns. Kannst du was zur Umgebung sagen oder weißt du wenigstens in welchem Stadtteil?
2: Nee, ich kann aber sagen, kann nicht allzu weit weg sein vom Eisbachkanal. Mhm. Da war ein Dixi-Klo und Doppelhäuser. Ich habe auch lange geguckt über Google Maps Street View, dass ich diese Häuser irgendwie finde. Mhm. Aber nach ein paar Stunden habe ich es dann irgendwann gelassen.
1: Mhm, verstehe, okay. Ja, sag mal Christian, was ist es denn für ein Auto?
2: Es ist ein weißer Kombi. Seat Leon STFR. Das Kennzeichen lautet DILV241.
0: Okay, also wenn euch so ein weißer Seat Leon auffällt, der irgendwo rund um den Eisbach parkt, dann meldet euch bitte bei uns.
2: Also ich sage jetzt schon mal vielen Dank an die Gong-Community und hoffe das Beste.
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0: 6:30. Ja, da freuen sich safe schon alle Swifties drauf. Übermorgen startet eine neue Taylor Swift-Doku.
1: Ja, Schicksalsjahre eines Superstars heißt der Dreiteiler und handelt von den dunklen Seiten des Weltstar-Lebens. Natürlich trotzdem mit viel Glamour und Glitzer. Gibt's for free ab Mittwoch in der ARD-Mediathek.
0: Ja, und hier ist sie jetzt für euch. Taylor Swift mit Opel Light. Das Beste von heute im Gong 96.3 Hitsommer.

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11: Wolken, ein bisschen Sonne und 18 Grad am Königsplatz sowie 17 Grad in Grünwald. So starten wir den Dienstag den Tag über. Können noch Gewitter und Schauer mit dabei.

0: dabei sein und auch morgen und am Mittwoch noch ganz ähnlich.
1: Das war's mit dem Traum vom Sommermärchen 2026. Am Abend verliert unsere deutsche Fußballnationalmannschaft gegen Paraguay. Ist raus. Alle Infos zum Spiel jetzt.
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3: Um 6:30 mit Nicolas Pinkanell. Guten Morgen. In der WM-Geschichte haben insgesamt 4 Deutsche jemals einen Elfmeter verschossen, 3 davon heute Nacht. Nach einem 3:4 im Elfmeterschießen gegen Paraguay ist unsere Nationalmannschaft raus aus der WM. FC Bayern-Star und DFB-Kapitän Kimmich findet deutliche Worte.
4: Bei allem Respekt darf auch heute keiner auf die Idee kommen, den Schiri dafür verantwortlich zu machen oder irgendwie das Elfmeterschießen. Wenn du es über 120 Minuten nicht schaffst zu gewinnen, dann scheidest du verdient aus. Du darfst gegen so einen Gegner nicht von Glück und Pech abhängig sein, sondern solltest die Qualität in der Mannschaft haben, diesen Gegner deutlich zu schlagen.
3: Währenddessen ist Bundestrainer Nagelsmann angezählt. Er selbst hat zwar angekündigt, dass er nicht zurücktreten will, die DFB-Spitzen wollen sich aber in den nächsten Tagen zusammensetzen und über seine Zukunft entscheiden. Außerdem hat Marokko die Niederlande im Elfmeterschießen besiegt. Auch Brasilien ist gegen Japan weitergekommen. Vollgelaufene Keller, Tiefgaragen und Unterführungen. Das ist die Bilanz des schweren Gewitters hier in München. Die Feuerwehr war bis zum Abend rund 200 Mal im Einsatz. Wer auf WhatsApp chatten will, braucht künftig nicht mehr die Nummer des Gegenübers, sondern nur noch einen Nutzernamen. In diesen Tagen kann man die Wunschnamen reservieren. Im Laufe des Jahres wird dann die Funktion freigeschaltet. WhatsApp bezeichnet die Neuerung als Datenschutz-Upgrade.
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3: Der Fernradweg von der Ostsee an den Chiemsee durch München hat vor den Toren der Stadt einen neuen Abschnitt bekommen. Zwischen Freising und Moosburg ist entlang der Isar alles neu. Heute wird ein Rastplatz inklusive Servicestation eingeweiht. Noch mehr Infos aus München und der Region gibt's um 7 Uhr von unseren München-Reportern.
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6: Besser ankommen mit dem besten Stau- und Blitzerservice hier auf GONG 96.3. Ihr habt aktuell weiter freie Fahrt.
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6: Unter anderem in Perlach die Putzbrunner Straße einwärts und auch im Landkreis Starnberg in Pöcking die Ferdinand-von-Miller-Straße. Danke für mehr Blitzer. 089 4x38 geht auch per WhatsApp.
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6: Schönen guten Morgen. Ihr habt es in den Nachrichten gehört, Deutschland ist raus bei der Fußball-WM. Und trotzdem, oder Gott sei Dank, gibt es noch andere Themen.
0: Yes, München hat es mal wieder auf Platz 1 geschafft. Nur dieses Mal ist es nicht ganz so positiv.
6: Ja, stimmt. Bei was wir das Ranking anführen, gleich.

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1: Schönen guten Morgen.
2: Guten Morgen.
1: 20 vor 7 haben wir es. Müssen wir noch über die WM sprechen? Mhm. Die ist doch seit 1:30 heute Nacht vorbei.
2: Trotzdem.
1: Ich sag's, wie es ist. Unsere deutsche Fußballnationalmannschaft verliert im Elfmeterschießen 3:4 gegen Paraguay und fliegt heute nach Hause. Mhm. Raus bei der WM. So, nach dem Schock jetzt erstmal an die Zapfsäule.
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1: Ja, um Mitternacht läuft nämlich der Tankrabatt bei uns hier in München und der Region aus.
2: Ab morgen gilt wieder die volle Steuer, rund 17 Cent mehr pro Liter. Der ADAC geht gerade in den ersten Julitagen von höheren Spritkosten aus und empfiehlt, wenn möglich, heute nochmal voll tanken.
1: Ja, heißt, ab morgen müsst ihr dann wieder ganz ohne Rabatt teuer
2: tanken. Mhm, ja, toll.
1: Ja. Dann steht aktuell eine wichtige Entscheidung bevor, euer WhatsApp-Benutzername.
2: Yes, wir haben es euch ja erzählt, in Zukunft könnt ihr über WhatsApp chatten, ohne eure Handynummer preiszugeben. Mit dem neuen Update könnt ihr euch ab jetzt euren individuellen Usernamen in den Kontoeinstellungen reservieren. Bis die Chat-ohne-Nummer-Funktion dann für alle da ist, dauert es aber noch.
1: Ja, das sind dann wieder so Namen, für die man sich in 10 Jahren richtig schämt. So wie Pink Princess 001.
2: Hey, das war meiner.
1: Und zum Schluss eine nicht so coole München-Meldung. Wir sind die teuerste Stadt in Sachen Freibad-Pommes.
2: Ja, hat jetzt eine neue Untersuchung gezeigt. Die teuersten Freibad-Pommes Deutschlands gibt es bei uns im Ungarerbad in Schwabing. 7,50 Euro für eine große Portion. Zum Vergleich, im Michaelibad kosten sie 5 Euro, im Schürenbad 4,70 Euro.
1: Ja, kein Wunder, dass die Freibäder so voll sind. Nach den Pommes kann sich keiner mehr in Urlaub leisten.

0: Ja, die Enttäuschung ist groß bei Fans und Spielern. Deutschland ist bei der Fußball-WM raus. 3:4 gegen Paraguay heißt, das Team muss die Koffer packen und fliegt heute nach Hause. Alle Infos zum Spiel und die Einschätzung der Spieler und die Trainerfrage um Punkt 7 in den Gong 96.3 Nachrichten. Und damit erstmal guten Morgen.
1: Guten Morgen.
0: 6:47 haben wir's. Ja, wann habt ihr eigentlich euren letzten richtig guten Freund oder eure letzte richtig gute Freundin kennengelernt?
1: Ja, ist gar nicht so leicht zu beantworten, oder?
0: Ja, wir haben es euch erzählt. Rund jeder Fünfte zwischen 18 und 30 sagt laut einer aktuellen Studie, dass Einsamkeit ein großes Thema im eigenen Leben ist.
1: Und Experten sagen, das ist eigentlich gar nicht so überraschend. In der Schule, im Studium oder auch in der Ausbildung entstehen Freundschaften oft ganz nebenbei. Später muss man sich viel bewusster darum kümmern und genau das fällt halt vielen schwer.
0: Isabelle aus Neuhausen, das kannst du bestätigen?
2: Ja, also ich finde es auch recht schwierig, weil die Lebensumstände einfach auch so unterschiedlich sind. Ne? Manche haben dann schon Familie, andere reisen viel, weil sie alleinstehend sind. Und es ist wahnsinnig schwierig, da dann reinzukommen, auch in bestehende Freundeskreise, weil viele ihre Freunde aus der Jugend haben oder so einen festen Freundeskreis, wo man auch nicht reinkommt. Und deswegen finde ich, ist es teilweise wirklich schwierig.
0: Okay, danke Isabel. Was habt ihr für Erfahrungen gemacht?
1: Ja, wie leicht oder schwer ist es heute, neue Freundschaften zu schließen? Und vor allem, habt ihr vielleicht einen Tipp, wie das besser klappt?
0: Ja, freuen uns über euer Feedback. 089 4 mal die 38.
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0: 7:07 und bei uns gibt's entspannten Sound nach dieser WM-Fußballblamage am Abend. Jetzt für euren Dienstagmorgen Justin Bieber, Love Yourself auf Gong 96.3.
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14: Gewitter und Regen letzte Nacht haben uns Abkühlung gebracht. Wir starten also erfrischter rein in den Dienstag mit aktuell 18 Grad am Ostpark, 18 auch in Maisach im Landkreis Fürstenfeldbruck. Heute tagsüber ein Mix aus etwas Sonne, Schauern und auch kleinen Gewittern. Morgen und Mittwoch ganz ähnlich.
3: Aus der Traum vom WM-Titel für Deutschland. Unsere Fußballnationalmannschaft ist raus. Alle Infos zum Spiel in der Nacht gegen Paraguay jetzt.
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15: Um 7 Uhr mit Nicolas Pinkanell. Guten Morgen. Kein neues Sommermärchen, stattdessen tiefe Augenringe und lange Gesichter. Die deutsche Nationalmannschaft ist aus der WM ausgeschieden. Sie ist in der Nacht nicht über ein 1:1 gegen Paraguay rausgekommen und hat im Elfmeterschießen dann mit 3:4 verloren. Die Enttäuschung ist groß, sagt Mittelfeldspieler Amiri.
16: Mit der Qualität, mit der Connection im Team hatten wir alle das Gefühl, dass wir dieses Jahr weit kommen können. Umso schockierender und traurig ist gerade der Moment. Und irgendwie will man es gerade gar nicht wahrhaben, dass wir jetzt schon raus sind. Wir haben fest damit gerechnet, dass wir halt weiterkommen. Aber am Ende des Tages war es über 120 Stunden zu wenig.
15: Die DFB-Spitzen wollen in den nächsten Tagen über die Zukunft von Bundestrainer Nagelsmann sprechen. Er selbst möchte nicht zurücktreten. In den anderen Spielen haben sich Brasilien und Marokko gegen Japan und die Niederlande durchgesetzt. Das Gewitter am Abend hat zu hunderten Einsätzen hier bei uns in München geführt. Teilweise sind Keller, Tiefgaragen und Unterführungen vollgelaufen. Die Feuerwehr ist bis 22 Uhr rund 200 Mal ausgerückt. Außerdem hat das Unwetter mehrere S-Bahn-Linien zwischenzeitlich lahmgelegt. Ein Blitz ist offenbar in ein Stellwerk eingeschlagen. Die Sparpläne der Stadt sorgen aktuell immer wieder für Diskussionen. Teilweise sollen die Hundesteuer oder auch die Kita-Gebühren steigen. Jetzt soll sich eine eigene Taskforce den Aufgaben annehmen. Das will der Stadtrat heute offiziell beschließen. Die Leitung soll Oberbürgermeister Krause übernehmen.
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14: Der späte Partylärm hier im Univiertel nervt die Anwohner gewaltig. Jetzt greift Oberbürgermeister Dominik Krause durch und setzt den Kioskbetreibern eine Frist. Entweder ist dort bis Mitte Juli früher Ruhe oder es kommt ein Verkaufsverbot für Flaschenbier ab 22 Uhr. Aus der Maxvorstadt, Alexandra Goralska, Gong 96.3.
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3: Besser ankommen mit dem besten Stau- und Blitzerservice für München. Aktuelle Obacht auf der A96 Richtung München. Höhe Dreieck Südwest, da liegt ein Kennzeichen auf der Fahrbahn. Außerdem stockt's auf dem mittleren Ring zwischen A8 und Innsbrucker Ring. Laut der Gong 96.3 Live-Messung hier 9 Minuten plus.
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3: Mit dabei Obergiesing, die Perlacher Straße einwärts und in Wolfratshausen die Sauerlacher Straße. Danke und gute Fahrt.
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3: Guten Morgen.
14: Guten Morgen.
3: Ihr habt es gerade in den News gehört. Deutschland ist raus bei der Fußball-WM und schon gibt es die ersten Forderungen nach einem neuen Trainer.
14: Heißer Favorit vieler deutscher Fans ist ja Jürgen Klopp. Der sagte auf Nachfrage, noch ist nicht der richtige Moment, darüber zu reden.
3: Ja, was der Noch-Trainer Julian Nagelsmann selbst dazu sagt, gleich.

0: Ja, ja. Heute wacht ganz Fußball-Deutschland mit demselben Gedanken auf. Das tut ganz schön weh. Guten Morgen.
1: Guten Morgen.
0: 7:10. Die Markt-Show hier auf Gong 96.3. Erst schlechtes Spiel, dann dramatisches Elfmeterschießen. Die Nagelsmann-Elf ist mit 3:4 gegen Paraguay raus.
1: Echt bitter. Nicht nur für uns Fans, vor allem auch für unsere Jungs. Die hatten großes vor, hat unser FC Bayern-Star Joshua Kimmich auch den Kollegen von Mike Enter Sport erzählt.
2: Ist es schon so, dass man hier antritt, wenn man Deutschland stolz machen will? Ich kenne Deutschland als Kind vom Fernsehen. Da war immer Halbfinale, Finale. Natürlich will man das auch den Kindern und den Menschen und der jetzigen Generation geben. Und Fakt ist, dass wir das all den Menschen zu Hause nicht geben konnten.
0: Na, Fußball in Deutschland, das war mal eine Erfolgsgeschichte. Gestern Abend, in der Nacht, mega Blamage. Nach 90 Minuten 1:1, weil es in der Verlängerung keine Tore gab, dann Elfmeterschießen. Und nachdem die beiden Stürmer, Havertz und Woltemade, nicht getroffen hatten und Neuer gehalten hat, musste nur noch FC Bayern-Star Jonathan Tah den entscheidenden Elfer verwandeln, schoss aber in den 5. Stock. Er dachte wohl, muss so, weil wir spielen ja in einem Footballstadion. Während der Lieblingscoach vieler, Jürgen Klopp, das Ganze am Spielfeldrand miterlebte, kündigte Bundestrainer Nagelsmann schon mal an, er wird das Team gerne weiter coachen.
3: Ich stehe zur Verfügung, wenn der DFB das möchte, dann mache ich die EM28 und wenn nicht, dann müssen sie es mir sagen.
0: Ja, ich glaube, die werden was sagen.
1: Ja.
0: Das ist Fußball, ne? Manchmal schenkt er dir Gänsehaut und manchmal halt ein Kloß im Hals.
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0: Guten Morgen.
1: Guten Morgen.
0: 18 nach 7 hier auf Gong 96.3. Ja, Hagel, Sturmböen, Starkregen fegten gestern Nacht über unsere Stadt, brachte zwar die ersehnte Abkühlung, sorgte aber auch für Chaos. Polizei und Feuerwehr mussten mehrfach ausrücken. Was alles bei uns hier in München und der Region los war, das hört ihr gleich dann in den Nachrichten um Punkt 7:30. Und jetzt fresher Sound.
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0: Ja, und dieser Hit, der baut uns jetzt ein bisschen auf nach dem Fußball-Debakel in der Nacht. Deutschland verliert im Elferschießen gegen Paraguay und ist raus bei der WM.
1: Ja, leider, aber der Hit, der bringt uns trotzdem gut in den neuen Tag. Absolute Feel-Good-Vibes und klingt so leicht.
0: Ja, ist mein Hit-Tipp diese Woche. Malik Harris und Lie to Me.

0: das ist Sommersound für München und die Region. Macht gute Laune, trotz WM aus unserer deutschen Fußballjungs, oder?
1: Absolut, cooler Sound und so ein leichter sommerlicher Beat macht total Spaß.
0: Jawohl, ist mein Lieblingsstück diese Woche hier in der Mike Thiel Show. Malik Harris, Lie to Me im Gong 96.3 Hitsommer.

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9: 18 Grad messen wir im Botanischen Garten, 18 sind es auch in Zollerding im Landkreis Ebersberg. Gerade freundlich mit Wolken den Tag überziehen, aber immer wieder Schauer durch. Auch morgen Mittwoch geht's so weiter und es kühlt noch weiter runter.
1: Die Enttäuschung bei Fans und Spielern ist groß. In der Nacht ist unsere deutsche Nationalmannschaft bei der WM ausgeschieden. Alle Infos und Einschätzungen jetzt.
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11: Um 7:30 mit Nicolas Pinkanell. Guten Morgen. Das war's. Die deutsche Nationalmannschaft scheidet bei der WM im 16. Finale aus. Nach einer weitestgehend schwachen Leistung ist sie gegen Paraguay nicht über ein 1:1 rausgekommen und hat dann das Elfmeterschießen mit 3:4 verloren. Es ist die dritte WM in Folge mit einem frühen Ausscheiden. Das kritisiert auch Stürmer Kai Havertz direkt nach dem Spiel.
12: Meine zweite WM, zweimal reingeschissen. Die letzten Turniere waren nix. Das Einzige, was ich sagen kann, ist Entschuldigung.
11: Trotzdem betont Bundestrainer Nagelsmann, er möchte auch bei der EM in 2 Jahren an der Seitenlinie stehen. Ob der DFB das auch so sieht, soll in den nächsten Tagen klar werden. Das Gewitter am Abend hat nicht nur für Abkühlung gesorgt. Die Feuerwehr hier in München musste rund 200 Mal ausrücken.

0: Unter anderem sind Keller, Tiefgaragen oder auch Unterführungen vollgelaufen. WhatsApp will etwas für mehr Datenschutz tun. Deswegen braucht man künftig nicht mehr die Telefonnummer des Gegenübers, um mit ihm zu chatten. Es reicht ein Nutzername. In diesen Tagen soll man sich den Wunschnamen reservieren können.
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0: Der Fernradweg von der Ostsee an den Chiemsee hier durch München hat vor den Toren der Stadt einen neuen Abschnitt bekommen. Zwischen Freising und Moosburg ist entlang der Isar alles neu. Heute wird ein Rastplatz inklusive Servicestation eingeweiht. Noch mehr Infos aus München und der Region gibt's um 8 Uhr von unseren München-Reportern.
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3: Besser ankommen mit dem besten Stau- und Blitzerservice hier auf Gong 96.3. Aktuell Stau auf der A99 West Richtung Nürnberg zwischen Lochhausen und Dreigallach. Da braucht ihr 19 Minuten länger. Und es stockt auf dem mittleren Ring zwischen A8 und Innsbrucker Ring. Hier kommen laut der Gong 96.3 Live-Messung 12 Minuten on top und die Tendenz ist steigend.
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3: Mit dabei Obersendling, die Eidenbachstraße einwärts und im Landkreis Fürstenfeldbruck in Germering die untere Bahnhofstraße. Danke für mehr Blitzer. 089 4x38 geht auch per WhatsApp.
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3: Guten Morgen.
4: Morgen.
3: Ihr habt es in den Nachrichten gehört. Deutschland ist in der Nacht bei der Fußball-WM ausgeschieden. Und gleich gibt es dazu einen neuen Song in der Shitparade.
4: Ja, der ist dem einen oder anderen heute Nacht bestimmt auch im Kopf rumgeschwirrt. Ist ja gerade auch auf Social Media überall.
3: Ja, wir hören gleich zusammen rein. Und ihr entscheidet, ob Hit oder Shit.

0: Guten Morgen.
1: Guten Morgen.
0: 7.40 Uhr haben wir es. Ja, das war's für unsere nationale Elf. Mit 3:4 verlieren wir im Elfmeterschießen gegen Paraguay und sind bei der Fußball-WM raus. Und viele Fans hatten da safe einen ganz bestimmten Song im Ohr.
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0: Und zwar den von Kitschkrieg, Blumengarten und Shirin David. Gut genug. Wie findet ihr den? Ist das ein Hit oder Shit? 089 4x38 ruft an oder schickt eine WhatsApp und dann mal los.
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0: So, Laura, wie schaut's aus bei WhatsApp?
1: Ja, hervorragend. Zwei Hits bisher von Luisa und Kera.
0: Okay, dann haben wir ein 2-0. Dann weiter. Morning Man Mike hier, wer ist denn da? Hallo.
2: Servus Mike, der Corby hier aus Feldmoching. Mhm. Du, ich finde, der Song ist ein Hit. Der geht ja schon seit Wochen auf TikTok und surreal. Da kommt man quasi nicht dran vorbei. Und der ist super eingängig, geht ins Ohr. Klares Hit für mich.
0: Okay, macht 3-0. Reicht morgen wieder hier in der Shitparade. Kid kriegt Blumengarten und Shireen David mit.
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0: Ja, das war's mit dem Traum vom Sommermärchen. Unsere deutsche Fußballnationalmannschaft ist in der Nacht mit dem 3:4 gegen Paraguay ausgeschieden. Enttäuschung natürlich groß bei Fans und Spielern, was Experten zu dem Spiel sagen. Und wie es in Zukunft mit der Mannschaft weitergeht, gleich um Punkt 8 dann in den Gong 96, 3 Nachrichten. Aber erstmal guten Morgen.
1: Guten Morgen.
0: 7.48 Uhr wird's. Wir haben eine WhatsApp von Sarah bekommen. Sie schreibt, wir sollten uns die Kids zum Vorbild nehmen. Die gehen auf andere zu, die sind unvoreingenommen, die schauen nicht auf Fehler oder Macken, die spielen einfach kurz zusammen und zack, sind sie Freunde.
1: Ja, da ist was dran.
0: Ja, wir diskutieren ja gerade mit euch über eine neue Studie. Demnach fühlt sich jeder fünfte junge Erwachsene zwischen 18 und 30 Jahren einsam.
1: Ja, viele haben Probleme, Freundschaften zu knüpfen. Früher hat man sich jeden Tag in der Schule oder auch im Studium gesehen. Da war es halt einfacher. Aber im Berufsleben bleibt oft keine Zeit mehr, um neue Leute kennenzulernen.
0: Wie schaut es denn bei euch aus? Wie schwer fällt euch es, echte Freunde zu finden?
2: Ich habe ein paar echte Freunde, aber jetzt neue, enge Freunde finden, finde ich auch schwierig.
3: Ich glaube, dass es schwierig ist, so schnell Freunde zu finden. Ich glaube, viele Leute hier haben wenig Freunde, aber dafür gute. Aber ich glaube auch, dass die Einsamkeit grundsätzlich zugenommen hat.
4: Vor allem, wenn man irgendwie in eine neue Stadt zieht oder so, fällt es mir schon schwer, erstmal Leute kennenzulernen und auch mich auf Leute einzulassen.
5: So in letzter Zeit habe ich auf jeden Fall auch nicht mehr neue Leute so dazu kennengelernt. Also vielleicht liegt es auch an mir, dass ich jetzt nicht so aktiv neue Leute suche als enge Freunde, aber ja.
1: Ja, da geht es irgendwie allen ganz ähnlich.
0: Ja, ist krass. Wie ist es denn bei euch in Sachen Freundschaften? Seid ihr zufrieden oder sagt ihr auch, dass es schwierig ist, neue Freunde zu finden? Gerne her mit euren Erfahrungen 089 4 mal die 38.
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Um 6:06 geht's weiter mit coolem Sound für euren Dienstagmorgen. Und der bringt euch jetzt easy in den Tag. Purple Disco Machine und Sophie and the Giants in the Dark. Hier auf Gong 96.3.

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14: Den Tag über sind heute Schauer mit dabei. Aktuell freundlich bei 19 Grad an der Bavaria. 19 sind es auch in Garching. Bis zu 28 gibt es heute noch. Und auch morgen noch mal regnerisch und auch teilweise gewittrig.
3: Eine Frage steht jetzt im Raum. Wie geht's weiter? In der Nacht ist unsere Nationalmannschaft in der Fußball-WM ausgeschieden. Was Trainer Nagelsmann sagt, jetzt.
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15: Um 8 Uhr mit Nicolas Pinkanell. Guten Morgen. Aus in der Gruppenphase, aus in der Gruppenphase, aus im 16. Finale. Das ist die Bilanz der deutschen Nationalmannschaft bei den letzten drei Weltmeisterschaften. Sie hat in der Nacht mit 3:4 im Elfmeterschießen gegen Paraguay verloren. Bundestrainer Nagelsmann steht deswegen hart in der Kritik, will aber nicht zurücktreten.
16: Ich stehe zur Verfügung, wenn der DFB das möchte, dann mache ich die EM28 und wenn nicht, dann müssen Sie es mir sagen.
15: Für Aufregung sorgt ein Tor von Bayern-Star Jonathan Tah in der Verlängerung. Der Schiedsrichter hat es wegen eines angeblichen Foulspiels zurückgenommen. Das kritisieren jetzt mehrere Experten als Fehlentscheidung. Die weiteren Spiele: Brasilien besiegt Japan mit 2:1, Marokko schlägt die Niederlande mit 3:2 im Elfmeterschießen. Viele hier in München haben lange drauf gewartet. Am Abend hat es hier in der Stadt teils heftig gewittert. Allerdings hat das nicht nur für Abkühlung gesorgt, sondern auch für über 200 Feuerwehreinsätze. Teils sind Keller, Tiefgaragen und einzelne Unterführungen vollgelaufen. Außerdem ist wohl ein Blitz ins S-Bahn-Stellwerk unter Föhring eingeschlagen. Das hat mehrere Linien zwischenzeitlich lahmgelegt. Union und SPD wollen morgen ein großes Reformpaket schnüren. Jetzt gibt es dazu weitere Forderungen. Eine Gruppe SPD-Abgeordneter warnt etwa, Reformen gegen die Interessen der Menschen durchzudrücken und stellt eigene Vorschläge vor, unter anderem eine Vermögensabgabe oder auch eine Preisobergrenze für Benzin, Strom, Mieten und Lebensmittel.
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18: 144 Euro Hundesteuer statt bisher 100. Mehr Strafzettel für Falschparker und höhere Kita-Gebühren. Das sind drei prominente Beispiele, wie die Stadt an mehr Geld kommen will. Der Stadtrat will heute eine Taskforce unter der Leitung von OB Krause mit den Sparplänen beauftragen. Aus dem Rathaus Andreas Werner, Gong 96.3.
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3: Besser ankommen mit dem besten Stau- und Blitzerservice für München. Stau auf der A99 West Richtung Nürnberg zwischen Lochhausen und Raigallach. Da gab es gerade einen Unfall. Aktuell kommen hier 26 Minuten on top. Und auf der A94 Richtung München staute sich zwischen Riem und dem Autobahnende. Hier zeigt die Gong 96.3 Live-Messung 16 Minuten plus.
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3: Unter anderem Ludwigsfeld, die Karlsfelder Straße auswärts und in Sauerlach, die Hoferlinger Straße. Danke und gute Fahrt.
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3: Guten Morgen.
14: Guten Morgen.
3: Es gibt so Fehler im Leben, die macht man eigentlich nur ein einziges Mal.
14: Ja, eigentlich. Gong 96.3-Hörer Christian hat ihn jetzt aber zum zweiten Mal gemacht und hofft wieder auf den Support der Gong-Community.
3: Ja, warum ihr heute für ihn die Augen offen halten solltet in der Stadt, hört ihr nochmal um 7:45.

0: Also bei uns hier in München und der Region gibt es heute in der Arbeit und auch in der Schule safe nur ein Thema. Mhm. Deutschland ist raus bei der Fußball-WM. Aber erstmal guten Morgen.
1: Guten Morgen.
0: 7:45 haben wir es, die Martin-Show hier auf Kong 96.3. Das war einfach eine mega Blamage. Nach 90 Minuten gegen Paraguay stand es 1:1. In der Verlängerung keine Tore, also Elfmeterschießen. Und nachdem schon die beiden Stürmer Havertz und Woltemade nicht getroffen hatten und Neuer gehalten hat, musste nur noch FC Bayern-Star Jonathan Tah den entscheidenden Elfer verwandeln, schoss aber in den 5., 6. Stock.
1: Ja, da kann man eigentlich nur den Kopf schütteln. Paraguay hätte eigentlich ein machbarer Gegner sein müssen, sagt auch unser FC Bayern-Star Manuel Neuer bei den Kollegen von Magenta Sport.
2: Ich bin der Meinung, man muss hier dieses Spiel einfach gewinnen. Diesen Anspruch müssen wir haben und das haben wir nicht hingekriegt.
1: Ja, und gerade weil sie auch wirklich diese WM großes vorhatten, ne? Mhm. Da ist die Enttäuschung einfach natürlich groß. Hört man auch bei Kai Havertz bei der Sportschau.
3: Meine zweite WM, zweimal reingeschissen. Die letzten Turniere waren nix. Einzige, was ich sagen kann, ist Entschuldigung.
0: Ja, on point. Entschuldigung, ja. Zweimal reingeschissen. Ja, genau das macht den Fußball ja aus am Ende. Ne? Er lässt Millionen gleichzeitig jubeln oder auch gleichzeitig schlucken. Was geht denn euch da durch den Kopf? Erzählt uns mal gerne eure Meinung zum Spiel, zur WM, zur Mannschaft, zum Spielern, zum Trainer. 089 4x38.
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0: Wenn ihr diese Story gleich hört, dann werdet ihr euch safe denken, wie bitte? Kann einem das gleich zweimal passieren und das auch noch in derselben Stadt? Guten Morgen.
1: Guten Morgen.
0: 18 nach 8 haben wir es, die Martin-Show hier auf Gong 96.3. Es ist Dienstag. Der Christian aus der Nähe von Frankfurt hat zum zweiten Mal bei uns hier in München irgendwo sein Auto abgestellt und findet es nicht mehr.
1: Ja, das erste Mal war vor 3 Jahren. Damals haben wir es hier übers Radio gesucht und auch gefunden. Es stand in einem Parkhaus am Ostbahnhof.
0: Ja, war ich natürlich live dabei. Eigentlich wollte Christian damals danach sofort einen AirTag ins Auto legen, hat er mir versprochen, damit er es orten kann.
2: Ja, ich habe es aber nicht in die Tat umgesetzt. Das ist bei der ganzen vielen Arbeit, das ist runtergefallen. Ich habe den AirTag jetzt vor 3 Tagen bekommen. Ich habe den hier im Rucksack. Wenn ich zum Auto komme, dann werde ich ihn aktiviert reintun. Und dann wird es mir nicht mehr passieren.
1: Besser ist.
0: Besser ist das. Aber dafür müssen wir ihn erst finden, den Wagen. Er hat sich leider weder Straßennamen noch Stadtteil gemerkt.
2: Nee, ich kann aber sagen, als ich das Auto hingestellt habe, bin ein längeres Stück dann auch am Wasser lang gelaufen. Also kann nicht allzu weit weg sein vom Eisbachkanal. Mhm. Da war ein Dixi-Klo und Doppelhäuser. Ich habe auch lange geguckt über Google Maps Street View von oben drüber, dass ich diese Häuser irgendwie finde. Mhm. Aber nach ein paar Stunden habe ich es dann irgendwann gelassen.
1: Ja. Christian hat es uns schon verraten. Sein Auto ist ein weißer Seat Leon STFR mit dem Kennzeichen DIL für Dillenburg und dann V241.
0: Ja, wenn ihr das Auto seht, dann meldet euch bitte bei uns. 089 4x die 38. Der Christian wäre sehr happy, wenn wir es auch ein zweites Mal finden.
2: Also ich sage jetzt schon mal vielen Dank an die Gong-Community und hoffe das Beste.
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0: 5 vor halb 9. In der Nacht überraschendes Fußballaus für die deutsche Mannschaft. 3:4 verlieren unsere Nagelsmänner im Elfmeterschießen.
1: Tja, hat leider nicht gereicht. Es bleibt eine WM voller Überraschungen. Heute Morgen ist ja auch der Topfavorit Niederlande gegen Marokko ausgeschieden.
0: Ja, stimmt. Bei uns gibt es jetzt weiter WM-Feeling mit Gute Laune Sound von Shakira. Hier ist Dai Dai.
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10: Wolkig ist es schon, trotzdem freundlich. 20 Grad am Königsplatz, 21 Grad in Bergkirchen im Landkreis Dachau. So sieht's gerade aus. Den Tag über sind noch Schauer mit dabei. Auch so leichte Sommergewitter sind noch möglich. Morgen ähnlich, Donnerstag dann sonnig.
1: Das war's mit dem Traum vom Sommermärchen 2026. In der Nacht verliert bei der WM unser DFB-Team gegen Paraguay und ist raus. Alle Infos zum Spiel jetzt.
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12: Um 8:30 mit Nicolas Pinkanel. Guten Morgen. In der WM-Geschichte haben insgesamt 4 Deutsche jemals einen Elfmeter verschossen, 3 davon heute Nacht. Nach einem 3:4 im Elfmeterschießen gegen Paraguay ist unsere Nationalmannschaft raus aus der WM. FC Bayern-Star und DFB-Kapitän Kimmich findet deutliche Worte.
13: Wenn du es über 120 Minuten nicht schaffst zu gewinnen, dann scheidest du verdient aus. Du darfst gegen so einen Gegner nicht von Glück und Pech abhängig sein, sondern solltest die Qualität in der Mannschaft haben, die

0: den Gegner deutlich zu schlagen.
1: Währenddessen ist Bundestrainer Nagelsmann angezählt. Er selbst hat zwar angekündigt, nicht zurücktreten zu wollen, die DFB-Spitzen wollen sich aber in den nächsten Tagen zusammensetzen und über seine Zukunft entscheiden. Vollgelaufene Keller, Tiefgaragen und Unterführungen, das ist die Bilanz des schweren Gewitters hier in München. Die Feuerwehr war bis zum Abend rund 200 Mal im Einsatz. Wer auf WhatsApp chatten will, braucht künftig nicht mehr die Nummer des Gegenübers, sondern nur noch einen Nutzernamen. In diesen Tagen kann man die Wunschnamen reservieren. Im Lauf des Jahres wird die Funktion dann freigeschaltet.
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1: Der Fernradweg von der Ostsee an den Chiemsee durch München hat vor den Toren der Stadt einen neuen Abschnitt bekommen. Zwischen Freising und Moosburg ist entlang der Isar alles neu. Heute wird ein Rastplatz inklusive Servicestation angeweiht. Noch mehr Infos aus München und der Region gibt's um 9 Uhr von unseren München-Reportern.
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4: Besser ankommen mit dem besten Stau- und Blitzer-Service auf Gong 96.3. Es ist einiges los, plant mal überall 10 Minuten mehr ein. Die längsten Staus jetzt aktuell, die A99 West Richtung Nürnberg. Nach dem Unfall Stau zwischen Dreieck Südwest und Dreieck Allach, plant hier eine Dreiviertelstunde mehr ein. Und in der Gegenrichtung 99 Richtung Lindau, ebenfalls Stau nach Unfall zwischen Reichfeld-Moching und Lochhausen braucht ihr laut der Gong 96.3 Live-Messung 13 Minuten länger.
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4: Unter anderem Lochhausen, die Eschenrieder Straße einwärts und im Landkreis Starnberg in Pöcking der Ascheringer Weg. Danke für mehr Blitzer. 089 4x die 38 geht auch per WhatsApp.
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4: Schönen guten Morgen.
5: Guten Morgen.
4: Freundschaften können überall entstehen. Im Büro, beim Sport oder sogar in der Warteschlange.
5: Ja, doch je älter wir werden, desto seltener passiert das einfach so.
4: Ja, und deswegen hat Sarah aus der Max-Vorstadt einen Trick, wie sie leichter neue Leute kennenlernt, verrät sie uns gleich.

0: Warum ist Freunde finden mit 15 so leicht und mit 35 plötzlich so schwer? Guten Morgen.
1: Guten Morgen.
0: 8.40 Uhr haben wir es, die Mark-Thiel-Show hier auf Gong 96.3. Wir haben es euch erzählt, eine aktuelle Studie zeigt, rund jeder fünfte junge Erwachsene sagt, dass Einsamkeit ein großes Thema im eigenen Leben ist.
1: Experten haben dafür eine ziemlich einfache Erklärung. In der Schule, im Studium oder auch in der Ausbildung sieht man dieselben Menschen jeden Tag. Freundschaften entstehen fast automatisch. Später muss man sich dafür bewusst Zeit nehmen und genau die fehlt oft.
0: Ja, Sarah aus der Max-Vorstadt kann das bestätigen.
2: Naja, man sitzt halt den lieben langen Tag in der Arbeit und man merkt halt einfach, dass diese sozialen Verknüpfungen, die Studi-Partys, die werden für einen nicht mehr so geplant wie früher. Ich muss ja aktiv planen und schauen. Und es ist ja auch super schwierig, dann irgendwie zu sagen, hey, der ist mir sympathisch, spreche ich doch mal an. Wobei ich mir mittlerweile angewöhnt habe, es tatsächlich zu machen. Wenn mir Leute sympathisch sind, dass ich auf die zugehe und wie kleine Kinder frage, hey, möchtest du meine neue Freundin sein? Ja. Und wenn sie mich komisch anschauen, dann müssen wir ja nicht beste Freunde sein.
0: Okay. Ja, was habt ihr für Erfahrungen gemacht? Wie leicht oder schwer ist es heute, neue Freundschaften zu schließen? Und habt ihr vielleicht einen Tipp, wie es besser klappt? Klingelt durch. 089 4 mal die 38.
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0: Leute, wir haben hier in München mal wieder einen Rekord gebrochen, allerdings keinen coolen, denn bei uns ist es besonders teuer in Sachen Freibad-Pommes. Guten Morgen.
1: Guten Morgen.
0: An diesem Dienstag, hier ist die Mike Thiel Show auf Gong 96.3. Na, zum Glück ist draußen wieder ein bisschen kühler, da sparen wir uns laut einer neuen Untersuchung echt Kohle.
1: Ja, ist so. Ein Reiseportal hat mal deutschlandweit alle Freibad-Pommes verglichen und im Ungarabad in Schwabing gibt es die mit Abstand teuersten Pommes. 7,50 Euro für eine große Portion. Zum Vergleich, im Michaelibad kosten sie 5 Euro, im Schürenbad 4,70 Euro.
0: Ja, gut, die kleine Portion kostet übrigens nur 4,50 Euro.
1: Ja.
0: Die kauft zwar keiner, aber die Möglichkeit gäbe es.
1: Immerhin.
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0: Hey, Kollegin Laura Kössler ist schon im Studio. Guten Morgen.
1: Guten Morgen.
0: Hast du die WM geschaut?
1: Ja. Okay, bis 12. Meine Nachbarn waren dann so laut beim Elfmeterschießen, dass ich da dann wieder wach war. Also es sind sehr, sehr viele platt heute. Aber ich habe gerade entdeckt, wenn ihr bei der Arbeit müde seid, dann soll die Superman-Pose helfen.
0: Oh,
1: die aktiviert das Nervensystem und macht glücklich.
0: Ah, die mache ich eh öfters. Was muss ich genau machen?
1: Komm, wir machen zusammen. Also schulterbreit hinstellen, Hände in die Hüfte stemmen,
0: natürlich.
1: Brust raus,
0: jawohl,
1: Kinn hoch.
0: Jawohl.
1: Und das ist jetzt 2 Minuten lang.
0: Oh, das ist zu lang.
1: Nein.
0: Hast du noch was anderes?
1: Musik! Ganz viel Musik! Das Beste von heute und natürlich mega 2000er hier auf Gong 96.3.
0: Jawohl, viel Spaß mit Superfrau Laura.
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1: Das Gong 96.3 München, Wetter kompakt. Guten Morgen, 21 Grad am Isartor, 21 auch in Oberschleißheim. Ja, vom Wetter her hätten wir endlich mal wieder gut schlafen können. Heute Wolken und Sonne bei maximal 28 Grad. Ab dem Nachmittag sind wieder Schauer und Gewitter möglich. Morgen nur noch 20 Grad und nass. Danach wird es wieder freundlicher. Es gibt immer wieder Diskussionen über die Sparpläne der Stadt. Was der Stadtrat dazu heute beschließen will, hört ihr gleich in den Nachrichten.
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14: Um 9 Uhr mit Nicolas Pinkanel. Guten Morgen. Kein neues Sommermärchen, stattdessen tiefe Augenringe und lange Gesichter. Die deutsche Nationalmannschaft ist aus der WM ausgeschieden. Sie ist in der Nacht nicht über ein 1:1 gegen Paraguay rausgekommen und hat im Elfmeterschießen dann mit 3:4 verloren. Die DFB-Spitzen wollen in den nächsten Tagen über die Zukunft von Bundestrainer Nagelsmann sprechen. Er selbst möchte nicht zurücktreten. In den anderen Spielen haben sich Brasilien und Marokko gegen Japan und die Niederlande durchgesetzt. Das Gewitter am Abend hat zu hunderten Einsätzen hier bei uns in München geführt. Teilweise sind Keller, Tiefgaragen und Unterführungen vollgelaufen. Die Feuerwehr ist bis 22 Uhr rund 200 Mal ausgerückt. Außerdem hat das Unwetter mehrere S-Bahn-Linien zwischenzeitlich lahmgelegt. Ein Blitz ist offenbar in ein Stellwerk eingeschlagen. Die Sparpläne der Stadt sorgen aktuell immer wieder für Diskussionen. Teilweise soll die Hundesteuer oder auch die Kita-Gebühren steigen. Jetzt soll sich eine eigene Taskforce den Sparaufgaben annehmen. Das will der Stadtrat heute offiziell beschließen. Die Leitung soll Oberbürgermeister Krause übernehmen.
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1: Der späte Partylärm hier im Univiertel nervt die Anwohner gewaltig. Jetzt greift Oberbürgermeister Dominik Krause durch und setzt den Kioskbetreibern eine Frist. Entweder ist dort bis Mitte Juli früher Ruhe oder es kommt ein Verkaufsverbot für Flaschenbier ab 22 Uhr. Aus der Maxvorstadt, Alexandra Goreitzka, Gong 96.3.
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1: Guten Morgen, liebe Autofahrer. Besser ankommen mit dem besten Stau- und Blitzerservice für München. A99 Westumfahrung Richtung Nürnberg. Dann haben wir Stau zwischen dem Dreieck Südwest und dem Aubinger Tunnel. Laut Gong 96.3 Livepass und braucht hier eine halbe Stunde länger. Stau auch auf der A9 in Richtung München zwischen Garching Süd und dem Autobahnende. Hier kommen 17 Minuten dazu. Und noch eine Info von der S-Bahn auf der Stammstrecke können in Richtung Pasing aktuell keine S-Bahnen fahren. Grund ist eine technische Störung.
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1: Der neueste steht in Untermenzing auf der Eversbusstraße einwärts. Eine gute Fahrt.
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1: Schönen guten Morgen. Ja, die halbe Stadt ist sehr, sehr müde. Deshalb pushen wir euch gleich mit dem Mega 2000er von Licky Lee. Und los geht's mit dem Besten von heute für alle bei der Arbeit. Alex Warren und Fever Dream.
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0: Die tanzte mit ihrem riesen 2000er Suddenly I See im Gong 96.3 Hitsommer. Und hier kommen gute Nachrichten aus unserer Verkehrszentrale. Die S-Bahnen können wieder über die Stammstrecke fahren. Die technische Störung ist behoben. Richtung Pasing gibt es noch ordentliche Verspätungen, wird sich jetzt aber langsam wieder einpendeln. So, und jetzt weiter mit dem Besten von heute. Ja, es fühlt sich irgendwie wie ein Katertag an heute nach dem WM aus. Aber wir lenken euch so ein bisschen ab mit ganz viel guter Laune Sound. Hier ist Tame Impala zusammen mit Jenny und Dracula. Ganz neu im Gong 96.3 Hitsommer für alle bei der Arbeit. So run from the sunlight, Dracula.
1: So run from the sunlight, Dracula. 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
2: Das Gong 96.3 München Wetter kompakt. Wir haben 21 Grad am Flaucher in Sendling, 21 auch in Icking im Kreis Bad Tölz-Wolfratshausen. 28 werden es heute. Dazu gibt es Wolken und Sonne und auch wieder Schauer und einzelne Gewitter ab dem Nachmittag. Wahrscheinlich nicht mehr so heftig wie gestern. Morgen dann oft nass bei 20 Grad. Der Donnerstag wird wieder freundlicher.
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2: Besser ankommen mit dem besten Stau- und Blitzerservice auf Gong 96.3. Auf dem Mittleren Ring staut es sich in beiden Richtungen am Englischen Garten. Plant hier laut Gong 96.3 Live-Messung eine Viertelstunde mehr ein. Stau geht auch auf die A9 zurück. Und die S-Bahn-Stammstrecke. Da läuft's wieder. Die S-Bahnen können wieder in beiden Richtungen fahren. Es kommt allerdings noch zu Verspätungen.
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2: In Trudering wird geblitzt auf der Birtheimer Straße einwärts und in Dachau auf der Theodor-Heuss-Straße. Wenn ihr noch mehr habt, 089 4x38 geht natürlich auch per WhatsApp. Vielen Dank und gute Fahrt.
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0: Bitch. Hammer 2000er für euren Dienstagvormittag von Britney Spears und Will.i.am. Scream and Shout im Gong 96.3 Hit Summer. Ja, und irgendwie fühlt sich das einfach immer noch so surreal an, was da heute Nacht passiert ist.
1: Wir Spieler, die auf dem Platz standen, haben das verbockt. Das war nicht der Trainer, nicht die Medien, nicht der Schiedsrichter, auch nicht der Gegner, sondern das waren einzig und allein wir.
0: Sagt Kapitän Joshua Kimmich zum WM-Aus gegen Paraguay. Ja, und weil sich unsere Männer mit dieser Leistung nun wirklich keinen Pokal verdient haben, haben wir uns überlegt, einfach euch den WM-Pokal zu schenken. Und zwar den aus Lego. Einfach, weil ihr so lange wach geblieben seid, weil ihr mitgefiebert habt und weil ihr trotz WM-Aus heute im Job Vollgas gibt. Also wenn ihr Bock auf den WM-Pokal aus Lego habt, schickt einfach eine WhatsApp-Sprachnachricht an die 089 4x die 38. Und jetzt weiter mit Harry Styles, American Girls im Gong 96.3 Hit Summer.

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1: Das Gong 96,3 München-Wetter, kompakt 22 Grad haben wir am Ostbahnhof, 22 auch in Germering im Kreis Fürstenfeldbruck. Erstmal ist es entspannt mit Wolken und Sonne bei 28 Grad. Es wird aber schwül, also zum Nachmittag können sich wieder Schauer und Gewitter bilden. Dann gibt es morgen den frischsten Tag der Woche mit 20 Grad. Dazu Regen, der Donnerstag wird wieder schöner. Im Allacher Tunnel kommt es bald zu Einschränkungen. Warum und was euch da genau erwartet, hört ihr gleich von unseren München-Reportern in den Nachrichten.
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8: Um 10 Uhr mit Nicolas Pinkernell. Grüß Gott. An der ein oder anderen Tankstelle, auch hier in München, kann es jetzt nochmal voll werden. Der Tankrabatt läuft nur noch heute. Ab morgen gilt wieder der alte Steuersatz. Die Bundesregierung hatte die Maßnahme getroffen, um uns von den Folgen des Iran-Kriegs zu entlasten. Jetzt wird der Ruf nach weiteren Entlastungen laut. Der Ministerpräsident von Mecklenburg-Vorpommern fordert etwa eine Obergrenze für Benzin und Diesel. So sei das auch in Luxemburg. Die Regierung plant eine Zuckersteuer ab 2028. Das kritisieren jetzt mehr als 300 Getränkehersteller in einem offenen Brief. Das sei eine zusätzliche Belastung für Unternehmen und Verbraucher. Es gebe nicht ausreichend Belege, wie viel so eine Steuer tatsächlich bringt. Und viele Hersteller hätten ohnehin den Zuckergehalt freiwillig schon gesenkt. Bleibt Julian Nagelsmann Bundestrainer? Darüber dürfte beim DFB in den nächsten Tagen viel gesprochen werden. Die Nationalmannschaft ist ja am Abend mit 3:4 im Elfmeterschießen gegen Paraguay aus der WM ausgeschieden. Nagelsmann selbst möchte weitermachen, sagt er. Ob der DFB das auch so sieht, ist aber offen.
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9: Der Allacher Tunnel bekommt einen neuen Fahrbahnbelag. In der Nacht wird mit der Fahrt Richtung Lindau begonnen. Auf der A99 bleibt dann nur noch eine Fahrspur offen. In der Nacht auf übermorgen ist dann die Gegenrichtung dran. Aus Allach, Andreas Werner, Gong 96.3.
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1: Servus, liebe Autofahrer. Besser ankommen mit dem besten Stau- und Blitzerservice zu München. Obacht bitte auf der A9 in Richtung Nürnberg. Zwischen Allershausen und Pfaffenhofen gab es einen Unfall mit mehreren Fahrzeugen. Ihr braucht laut Gong 96.3 Live-Messung 11 Minuten länger. Und weiterhin gut was los auf dem Mittleren Ring am Englischen Garten. Da staut es sich in beiden Richtungen wegen Bauarbeiten. Fahren bitte 10 Minuten mehr ein.
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1: Unter Menzing die Ebersbusch-Straße und im Kreis Ebersberg wird in Zorneding auf der Lindenstraße geblitzt. Eine gute Fahrt.
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1: Ich wünsche euch einen schönen Vormittag und wenn die Äuglein noch ein bisschen klein sind, dann gehen wir es gemütlich an mit dem superschönen 2000er von Kelly Clarkson. Und davor das Beste von heute, hier ist Bruno Mars und I Just Might für euch bei der Arbeit.
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1: Und jetzt ganz frisch die aktuelle von Taylor Swift. I knew it, I knew you.

Taylor Swift mit dem ganz frischen Hit im Gong 96.3 Hit Summer. I knew it, I knew you. Am Freitag ist ja große Hochzeit mit ihrem Travis. Alles drumherum ist streng geheim, aber jetzt haben am Madison Square Garden in New York dubiose Aufbauarbeiten angefangen. Keiner weiß, worum es geht. Also vielleicht wird da geheiratet. Und ich meine, da passen fast 20.000 Leute rein. Also es wäre eine Swift-Größenordnung. Spätestens Freitag wissen wir mehr. Und jetzt weiter in Münchens besten Musikmix mit dem 2000er von Tayo Cruz. Hier ist Dynamite. Beziehungsweise Hangover im Hit

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0: And Marie und Friends. Hier ist Gong 96.3 bei der Arbeit mit extra viel Musik. Gleich wieder das Beste von heute, unter anderem mit Olivia Dean. So schön diesen Hit und ganz viele mehr gibt's gleich im Gong 96.3 Hitsommer.
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3: Gleich 10:30, das Gong, 96,3 München, Wetter kompakt mit 23 Grad am Sellinger Tor, 23 auch in Petershausen im Kreis Dachau, 28 werden's. Dazu Sonne und Wolken, ab dem Nachmittag kann es dann wieder schauern oder gewittern, morgen dann frisch, nur 20 Grad und Regen und der Donnerstag wird wieder sommerlich.
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3: Besser ankommen mit dem besten Stau- und Blitzerservice auf Gong 96.3. Staut sich weiter auf dem Mittleren Ring am Englischen Garten. Grund sind Bauarbeiten. Ihr braucht da in beiden Richtungen laut Gong 96.3 Live-Messung 10 Minuten länger. Und in Obermenzing hat es an der Kreuzung Verdi-Straße, Pippinger Straße gekracht. Es staut sich bis Pasing zurück. Plant bitte 20 Minuten mehr ein.
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3: In Obersendling steht einer auf der Eidenbachstraße einwärts und im Kreis Fürstenfeldbruck in Emmering auf der Dr. Rank-Straße. Wenn ihr auch noch was habt, 089 4x38, gerne auch per WhatsApp. Dankeschön und gute Fahrt.
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0: Ein so guter 2000er für euren Dienstagvormittag. Sean Paul und Alexis Jordan und Got to Love You im Gong 96.3 Hit Sommer. Ja, und zu diesem Thema bekommen wir ganz viel Feedback von euch. Da scheinen wir einen Nerv getroffen zu haben. Warum ist es so schwer, als Erwachsener neue Freunde zu finden? Wir haben es euch ja erzählt. Und jeder Fünfte zwischen 18 und 30 sagt laut einer neuen Studie, dass Einsamkeit ein großes Thema ist und dass nach Schule und Uni kaum noch neue Kontakte dazukommen. Wir haben uns mal umgehört, woran es liegen könnte.
1: Man muss über seinen eigenen Schatten springen, um auf Leute auch zuzugehen.
2: Oh, ich glaube, es ist schwierig, den Anschluss zu finden. Ich meine, mittlerweile gibt es ja viele Angebote oder sowas, aber vielen fehlt der Mut, da den ersten Schritt reinzumachen, würde ich sagen.
1: Das ist ja alles ein bisschen schnelllebiger und man lernt neue Leute kennen, dann sind die vielleicht ein bisschen cooler, dann entwickelt man sich weiter. Also ich finde es auf jeden Fall schwieriger, aber ich finde es jetzt nicht unmöglich.
0: Ah, unmöglich nicht, aber es gehört eben schon eine große Portion Mut dazu, einfach wen anzuquatschen. Was habt ihr denn für Erfahrungen gemacht und habt ihr vielleicht auch einen Tipp, wie es klappt, als Erwachsener Freunde zu finden? Meldet euch gern unter 089 4x38.
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1: Und jetzt die aktuelle von Teddy Swims, Mr. Know-It-All.
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1: Das Gong 96.3 München. Wetter kompakt. Wir haben 23 Grad am Harras in Sendling, 23 in Gilchen im Kreis Starnberg. Es geht mit Wolken und Sonne durch den Dienstag, maximal 28 Grad. Ab dem Nachmittag sind wieder Schauer und Gewitter möglich. Morgen nur noch 20 Grad und nass. Danach wird es wieder freundlicher. Heute läuft der Tankrabatt aus, also Sprit wird wieder teurer. Und welche Entlastungen für die Zukunft gefordert werden, hört ihr jetzt in den Nachrichten.
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10: Um 11 Uhr mit Nicolas Pinkanell. Grüß Gott. Nach 2 Monaten ist heute der letzte Tag des Tankrabatts. An den Zapfsäulen, auch hier bei uns in München, dürfte es deswegen heute nochmal voll werden. Ab morgen gilt wieder der höhere Steuersatz. Deswegen wird jetzt der Ruf nach weiteren Entlastungen laut. Unter anderem, dass der Bundeskanzler mit den Mineralölkonzernen über die Benzinpreise spricht. Morgen will die Koalition zudem ein Reformpaket schnüren. Stress in der Schule, Mobbing oder Ärger mit Eltern. Hier in Bayern gibt es künftig ein neues Hilfsangebot für Kinder und Jugendliche. Morgen geht die Kinderschutz-Hotline an den Start. Speziell geschulte Fachkräfte gehen dort ans Telefon und vermitteln die Jugendlichen an Jugendämter oder Beratungsstellen weiter. Die Enttäuschung ist bei vielen Fans fast so groß wie die Augenringe. Die deutsche Nationalmannschaft ist nach einem 3:4 im Elfmeterschießen gegen Paraguay aus der WM ausgeschieden. Immer mehr Experten fordern deswegen jetzt das Aus von Bundestrainer Nagelsmann. Darüber will der DFB in den nächsten Tagen sprechen. Die Freude in Paraguay ist währenddessen ungebremst. Der Präsident hat den Tag heute zum nationalen Feiertag erklärt.
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11: Kinder sollen immer sicher über die Straße kommen. Hier im Neuchinger Ortsteil Wolfsleben im Kreis Erding soll es deswegen künftig eine sichere Querung über die Münchner Straße geben. Allerdings gibt es ein Problem, nämlich nicht genügend Schulweghelfer. Deswegen werden jetzt neue gesucht. Aus Neuching, Alina Kohler, Gong 96.3.
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1: Besser ankommen mit dem besten Stau- und Blitzerservice für München. Nach dem Unfall in Obermenzing an der Kreuzung Verdistraße, Pippinger Straße ist hier jetzt auch die Ampel ausgefallen. Ihr braucht laut Gong 96.3 Live-Messung 9 Minuten länger. Und weiter gut was los auf dem Mittleren Ring am Englischen Garten wegen der Baustelle. Plant in beiden Richtungen bitte 10 Minuten mehr ein.
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1: Trudering, die Wasserburger Landstraße einwärts und im Kreis Starnberg steht einer im Berg auf der Isartalstraße. Gute Fahrt.
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1: Servus München und schönen Vormittag. Gleich wieder mit einem Mega-2000er von Sam Smith. Und wir starten mit einem der Songs in diesem Sommer. Immer noch so ein guter Dauerohrwurm. Hier ist Ray für alle bei der Arbeit. 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

0: Entspannter 2000er von Sam Smith im Gong 96.3 Hit Summer Stay With Me. So Leute, kurzer Reminder, wenn ihr könnt, dann schnell noch tanken fahren. Ihr habt es bei uns gehört, morgen am 1. Juli endet der Tankrabatt. Sprit wird wieder um rund 17 Cent teurer und jetzt vor 12 ist es noch verhältnismäßig günstig. Zum Beispiel bei der Jet-Tankstelle am Frankfurter Ring oder in der Heidemannstraße. Da kostet der Liter E10 gerade 1,79. Und jetzt frischer Sound von Shakira. Ja, das ist jetzt ein bisschen schwer, den Song nicht mit heute Nacht zu verbinden. Irgendwann wird es nicht mehr so wehtun. Und der Song bleibt trotzdem ein großartiger WM-Hit. Hier ist Die Die, ganz frisch im Gong 96.3 Hit Sommer.
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7: Das Gong 96, 3 München, Wetter kompakt. Wir haben 24 Grad an der Hackerbrücke, 24 in Finsing im Kreis Erding, 28 werden es heute. Dazu gibt es Wolken und Sonne und später auch wieder Schauer und einzelne Gewitter. Wahrscheinlich nicht mehr so heftig wie gestern. Morgen dann oft nass bei 20 Grad. Der Donnerstag wird wieder freundlicher.
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7: Besser ankommen mit dem besten Stau- und Blitzerservice auf Gong 96.3. Im Großen und Ganzen läuft's. Nur ein bisschen Stau noch auf dem Mittleren Ring am Englischen Garten. Hier kommen wegen einer Baustelle in beiden Richtungen 7 Minuten dazu.
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7: Unter Sendling die Pfeifferstraße, wenn ihr auswärts fahrt, und in Dachau steht einer auf der Ludwig-Thoma-Straße. Und wenn ihr auch noch was habt, 089 4x die 38 geht natürlich auch per WhatsApp. Vielen Dank und gute Fahrt.
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0: Vollgas Richtung Mittagspause mit dem 2000er von Usher, DJ Got Us Falling in Love im Gong 96.3 Hit Summer. So, und bei dieser Story werden viele von euch gleich den Kopf schütteln. Gong-Hörer Christian aus der Nähe von Frankfurt hat sich bei uns gemeldet. Vor 3 Jahren hat er hier in München sein Auto abgestellt, dann vergessen, wo es steht, und gemeinsam mit eurer Hilfe haben wir es damals am Ostbahnhof wiedergefunden. Und genau das ist ihm jetzt zum zweiten Mal passiert. Das ist kein Scherz. Christians weißer Seat Leon steht irgendwo in München, nur wo genau, kann er nicht sagen.
1: Kann nicht allzu weit weg sein vom Eisbachkanal. Da war ein Dixi-Klo und Doppelhäuser. Ich habe auch lange geguckt über Google Maps Street View, dass ich diese Häuser irgendwie finde. Aber nach ein paar Stunden habe ich es dann irgendwann gelassen.
0: Oh Gott, also Nähe Eisbach, Dixi-Klo, Doppelhäuser. Wenn ihr eine Idee habt, wo das Auto steht, meldet euch bei uns. 089 4x38. Bild und Kennzeichen gibt es auch bei uns auf Insta und Facebook. Und Christian hat schon versprochen, wenn er es wieder hat, packt er definitiv einen AirTag in sein Auto. Besser ist es.
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1: Gong 96, 3 München, Wetter kompakt, 24 Grad sind am Max-Weber-Platz in Haidhausen, 24 auch in Altomünster im Kreis Dachau. Erstmal ist es entspannt, Sonne und Wolken 28 Grad, es wird aber immer schwüler, also zum Nachmittag können sich dann wieder Schauer und Gewitter bilden. Dann gibt es morgen den frischsten Tag der Woche, nur 20 Grad, dazu Regen, der Donnerstag wird wieder schöner. Im Allacher Tunnel kommt es ab heute zu Einschränkungen. Warum und was euch da erwartet, hört ihr gleich von unseren München-Reportern in den Nachrichten.
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16: Um 12 Uhr mit Nicolas Pinkanel. Grüß Gott. An der ein oder anderen Tankstelle, auch hier in München, kann es jetzt nochmal voll werden. Der Tankrabatt läuft nur noch heute. Ab morgen gilt wieder der alte Steuersatz. Die Bundesregierung hatte die Maßnahme getroffen, um uns von den Folgen des Iran-Kriegs zu entlasten. Jetzt wird der Ruf nach weiteren Entlastungen laut. Der Ministerpräsident von Mecklenburg-Vorpommern fordert etwa eine Obergrenze für Benzin und Diesel. So sei das auch in Luxemburg. Die Regierung plant eine Zuckersteuer ab 2028. Das kritisieren jetzt mehr als 300 Getränkehersteller in einem offenen Brief. Das sei eine zusätzliche Belastung für Unternehmen und Verbraucher. Es gebe nicht ausreichend Belege, wie viel so eine Steuer tatsächlich bringt. Und viele Hersteller hätten ohnehin den Zuckergehalt freiwillig schon gesenkt. Bleibt Julian Nagelsmann Bundestrainer? Darüber dürfte beim DFB in den nächsten Tagen viel gesprochen werden. Die Nationalmannschaft ist ja am Abend mit 3:4 im Elfmeterschießen gegen Paraguay aus der WM ausgeschieden. Nagelsmann selbst möchte weitermachen, sagt er. Ob der DFB das auch so sieht, ist aber offen.
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17: Der Allacher Tunnel bekommt einen neuen Fahrbahnbelag. In der Nacht wird mit der Fahrt Richtung Lindau begonnen. Auf der A99 bleibt dann nur noch eine Fahrspur offen. In der Nacht auf übermorgen ist dann die Gegenrichtung dran. Aus Allach, Andreas Werner, Gong 96.3.
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1: Besser ankommen mit dem besten Stau- und Blitzerservice München. Keine großen Staus, kommt gut an.
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1: Feldmoching, die Herbergstraße und im Kreis Miesbach steht einer in Holzkirchen auf der Münchner Straße.
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1: Ich wünsche euch eine schöne Mittagspause gleich mit so einem coolen 2000er Wanty und Kulti. Und davor starten wir durch mit dem Mann, der gerade ununterbrochen in London auf der Bühne steht. Harry Styles mit seinem aktuellen Hit American Girls.
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1: Und jetzt die aktuelle von Tame Impala, Dracula.
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Neue Musik im Gong, 96.3 Hits Sommer. Tame Impala und Jenny Dracula für euren Dienstagmittag. Münchens bester Musikmix, jetzt mit einem Hammer 2000er. Achtung! Ach, dieser Song ist und bleibt einfach so eine Hymne. Hier sind Coldplay mit ihrem Riesenhit aus dem Jahr 2003. Clocks im Gong, 96.3 Hits Sommer. Jetzt bitte ganz laut hören.

0: Sommerlaune mit Alvaro Soler und Hey Machinaba. Hier ist Gong 96.3. Bei der Arbeit natürlich mit extra viel Musik. Gleich wieder das Beste von heute mit Kamrat. Diesen Hit und noch ganz viele mehr gibt's gleich nach halb im Gong 96.3 Hitsommer.
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1: Bitte Vorsicht auf der A8 in Richtung Salzburg. Zwischen Bayern und dem Irschenberg liegt ein Holzteil auf der Autobahn.
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1: In Lochhausen steht an auf der Eschenrieder Straße und im Landkreis Freisingen-Oberdingen auf der Erdinger Straße. Falls ihr noch irgendwas gesehen habt, 089 4x die 38 geht natürlich auch per WhatsApp. Dankeschön und gute Fahrt.
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3: Weiter geht's mit den Hits von heute. You love me.

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0: Ja, auf Paparazzi hat unsere Nationalmannschaft wahrscheinlich gerade gar keinen Bock. Lady Gaga, ein Mega-2000er hier im Gong 96.3. Hitsommer, es ist der Tag nach dem WM aus. Letzte Nacht haben wir es ja gegen Paraguay verbockt und jetzt diskutiert ganz Fußball-Deutschland. Soll Trainer Julian Nagelsmann weitermachen oder braucht es einen kompletten Neuanfang? Stimmt gern mit ab in unserer kostenlosen App. Wie München und die Region ticken, hört ihr heute Nachmittag um 16:45. Und noch was, weil ihr trotz WM-Niederlage und wenig Schlaf heute im Job so Vollgas gibt, schenken wir euch den Original-WM-Pokal aus Lego. Wenn ihr einen wollt, schickt einfach schnell eine WhatsApp-Sprachnachricht an die 089 4x38.
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2: Und jetzt die aktuelle von Tiffany Aris. Vertigo.
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3: Das Gong 96 Teil München Wetter kompakt. Wir freuen uns weiter über ein bisschen Abkühlung. 26 Grad am Schloss Nymphenburg, 25 in Westling im Landkreis Starnberg. Und auch heute sind wieder Regen und Gewitter im Anflug. Wir halten euch für den Nachmittag und Feierabend auf dem Laufenden. Morgen dann sogar nur noch 20 Grad. Wie geht es nach dem WM-Aus weiter für Bundestrainer Nagelsmann? Was der DFB jetzt angekündigt hat, hört ihr gleich.
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12: Um 13 Uhr mit Lennart Werner. Grüß Gott. Die Tankstellen auch hier bei uns in München sind heute noch mal voller als üblich, denn nur noch heute gilt der Tankrabatt. Laut dem ADAC ziehen die Spritpreise aber schon seit etwa einer Woche wieder an. Mittlerweile um 4,4 Cent auf E10, bei Diesel um 5,3 Cent. Das sei nicht gerechtfertigt, sagt der ADAC, denn der Rohölpreis sei in derselben Woche eher gesunken. Das WM-Aus gegen Paraguay wird Fußball-Deutschland noch viele Wochen beschäftigen, vor allem wie es mit Bundestrainer Nagelsmann weitergeht. Eine Pressekonferenz für heute hat der DFB spontan abgesagt, stattdessen soll die Mannschaft einfach zurück nach Deutschland fliegen. Neben dem Team zieht aktuell aber auch Kanzler Merz Spott auf sich. Der hatte nach dem Aus auf X geschrieben, dass die Mannschaft das Land begeistert habe und alle stolz auf die Mannschaft seien. Viele Fans sehen das allerdings nicht so. Auch wenn der Regen gestern in Massen runterkam, die Münchner Stadtwerke weisen aktuell darauf hin, Trinkwasser sollte bis auf Weiteres nur fürs Trinken, Kochen oder Duschen benutzt werden. Denn vergangene Woche sei der Bedarf pro Tag auf über 400 Millionen Liter angestiegen. Normal seien 300 bis 350 Millionen Liter.
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13: Kinder sollen immer sicher über die Straße kommen. Hier im Neuchinger Ortsteil Wolfsleben im Kreis Erding soll es deswegen künftig eine sichere Querung über die Münchner Straße geben. Allerdings gibt es ein Problem, nämlich nicht genügend Schulweghelfer. Deswegen werden jetzt neue gesucht. Aus Neuching, Alina Kohler, Gong 96.3.
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3: Servus zu euch, die Autos besser ankommen mit dem besten Stau- und Blitzer-Service für München. Und da schaut's gut aus. Freifahrt.
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3: In Lochhausen, in der Eschenrieder Straße Steensen, im Landkreis Freising, in Oberdingen, in der Erdinger Straße. Gute Fahrt.
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3: Einen schönen Dienstagmittag, volle Power für euch im Job, gleich mit dem Mega 2000er von Maroon 5 von Christina Aguilera. Moves like Jagger und los geht's mit der aktuellen von Loi, Red Eyes.
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0: während wir uns alle gerade noch fragen, wie das eigentlich passieren konnte, gibt's in Paraguay heute einen nationalen Feiertag. Kein Witz, hat der Präsident ausgerufen. Der hat wohl auch nicht damit gerechnet, dass die gegen uns mal ein WM-Spiel gewinnen. Unfassbar. Hier ist Gong 96.3 bei der Arbeit. Heute schalten wir einfach mal so einen Gang runter. Gab ja letzte Nacht recht wenig Schlaf für ganz viele von uns. Dazu die wunderbare Soul-Stimme von Teddy Swims. Hier ist Mr. Know-It-All.
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2: Servus zu euch, die Autos besser ankommen. Den besten Stau- und Blitzerservice auf Gong 96.3. Und da sind wir schnell durch. Ihr habt Freifahrt.
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2: In Allach stehen sie auf dem Paul-Ehrlich-Weg und in Dachau in der Schleißheimer Straße. Für mehr Blitzer 0894x38 geht auch easy per WhatsApp. Gute Fahrt.
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0: So eine unfassbar schöne Stimme hat er, oder? John Legend, All of Me, ein Gänsehaut 2000er hier im Gong 96.3 Hitsommer. Ja, und dieses Thema, das bewegt offenbar ganz viele von euch. Wir kriegen viel Feedback. Es geht um Freunde finden im Erwachsenenalter. Laut einer neuen Studie fühlt sich nämlich jeder Fünfte zwischen 18 und 30 einsam, sagt, dass er wenig soziale Kontakte hat. Und wir sprechen mit euch über eure Erfahrungen. Isabel aus Neuhausen.
1: Ja, also ich finde es auch recht schwierig, weil die Lebensumstände einfach auch so unterschiedlich sind. Ne? Manche haben dann schon Familie, andere reisen viel, weil sie alleinstehend sind. Deswegen finde ich, ist es teilweise wirklich schwierig.
0: Ja, voll nachvollziehbar. Als Kind musste man sich nur in den Sandkasten setzen und die Kids neben sich ansprechen. Dann war man befreundet. Als Erwachsener, ja, eher schwierig. Ein Tipp, der soll laut Studien funktionieren, die 3-Sekunden-Regel. Wenn ihr jemanden seht, zum Beispiel im Café, in der Bar, im Englischen Garten und Co., einfach direkt innerhalb der ersten 3 Sekunden ansprechen. Das ist nämlich genau das Zeitfenster, in dem ihr das einfach machen könnt, bevor der Kopf anfängt zu zögern. Also probiert's gern mal aus und wir sind weiter gespannt auf euren Input. Was sind eure Erfahrungen, Tipps zum Freunde finden? Gong 96.3 Studio Hotline 089 4x38.

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1: Es ist Gong 96.3 München, Wetter kompakt. Ja, temperaturtechnisch das, was sich einige von euch vom Sommer auch wünschen. 26 Grad an der Eisbachwelle im Englischen Garten, 27 in Pohingen im Landkreis Ebersberg. Später Regen und teils auch Gewitter. Wir halten euch dann natürlich auf dem Laufenden. Und morgen noch kühler, da nur um die 20 Grad. Der Tankrabatt gilt ja nur noch heute. Wovon sowohl das IFO-Institut als auch das Kartellamt jetzt ausgehen, hört ihr gleich.
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12: Um 14 Uhr mit Lennart Werner. Grüß Gott. Die Enttäuschung ist auch am Nachmittag noch groß. Deutschland ist bei der Weltmeisterschaft im 16. Finale gegen Paraguay ausgeschieden. Eine große Frage, wie geht's jetzt mit Trainer Nagelsmann weiter? Eine geplante Pressekonferenz für heute Abend hat der DFB jetzt abgesagt. Nagelsmann selber will seinen Vertrag bis zur EM 2028 erfüllen. Viele Fans und Experten fordern allerdings seinen Rücktritt. Das Münchner IFO-Institut ist sich bereits sicher, der Tankrabatt wurde nicht vollständig an die Verbraucher weitergegeben. Auch das Bundeskartellamt geht davon aus. Und laut dem ADAC steigen die Spritpreise jetzt schon wieder an, obwohl der Tankrabatt erst heute Nacht endet. Branchenverbände wehren sich gegen die Kritik und betonen, dass alle Rabatte weitergegeben wurden. In Deutschland gibt es immer mehr Menschen mit extremen Ansichten, vor allem Rechtsextreme. Das geht aus dem aktuellen Verfassungsschutzbericht hervor. Rechtsextremismus bleibe damit die größte Bedrohung für die Demokratie, sagt Bundesinnenminister Dobrindt. Aber auch die Zahl der linksextremen Personen ist im vergangenen Jahr gestiegen.
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13: Der Allacher Tunnel bekommt einen neuen Fahrbahnbelag. In der Nacht wird mit der Fahrt Richtung Lindau begonnen. Auf der A99 bleibt dann nur noch eine Fahrspur offen. In der Nacht auf übermorgen ist dann die Gegenrichtung dran. Aus Allach, Andreas Werner, Gong 96.3.
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1: Servus zu euch, die Autos besser ankommen mit dem besten Stau- und Blitzer-Service. Für München tipptopp, alles frei.
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1: In Trudering im Schatzbogen auswärts und im Landkreis Fürstenfeldbruck stehen sie in Germering auf dem Starnberger Weg. Gute Fahrt.
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1: Servus. Diesen Dienstagnachmittag, den wuppen wir gemeinsam. Viele von uns haben ja wenig Schlaf bekommen letzte Nacht. Deswegen gleich volle Power mit dem Mega 2000er von Nelly Furtado. Man Eater. Und los geht's mit Holly Humberstone, die aktuelle To Love Somebody.
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0: Und jetzt die aktuelle von Shakira, Die Die.
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Fantastischer Sound von Shakira. Bissel Popo wackeln, trotz WM aus. Die Die hier im Gong 96.3 Hitsommer. Das ist Münchens bester Musikmix bei der Arbeit. So, und jetzt spulen wir mal kurz 20 Jahre zurück ins Jahr 2006, als wir bei der WM im eigenen Land immerhin Dritter geworden sind. Ja, das waren noch Zeiten. Und da lief die Nummer hier rauf und runter. Nelly Furtado mit Man Eater.

0: schönen Dienstagnachmittag. Hier ist Gong 96.3 bei der Arbeit. Und da freuen wir uns gleich auf die aktuelle von Harry Styles. Sein aktueller Mega-Hit American Girls. Das ist das Beste von heute gleich im Gong 96.3 Hitsommer.
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2: Das Gong 96.3 München, Wetter kompakt, 27 Grad im Moment am Gärtnerplatz, 27 auch in Karlsfeld, im Landkreis Dachau, Sonnenwolkenmix, später zum Feierabend hin auch Regen und abends teilweise Gewitter, haben wir natürlich weiterhin für euch auf dem Schirm. Morgen dann noch kühler, um die 20 Grad.
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2: Servus zu euch, die Autos besser ankommen im besten Stau- und Blitzer-Service auf Gong 96.3. Wenig los, ihr habt Freifahrt.
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2: In Pasing, Bodenseestraße einwärts zum Landkreis Starnberg in Gauting. In der Gautinger Straße. Für mehr Blitzer 0894x38. Geht doch easy per WhatsApp. Gute Fahrt.
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Liebe Grüße an dieser Stelle mal an alle Einsatzkräfte, Feuerwehr, Polizei und Co., die letzte Nacht im Dauereinsatz waren bei diesem krassen Gewitter mit viel Regen in München und der Region. Videos und Bilder gibt's bei uns auf Instagram. Und was die neuen Gewitter in den kommenden Tagen angeht, sagen wir natürlich hier im Radio immer Bescheid. Hier ist Gong 96.3 für alle bei der Arbeit. Jetzt aktueller Sound von David Guetta. Der macht ordentlich wach, vor allem, wenn es die letzte Nacht nicht ganz so viel Schlaf gab. Gone, gone, gone, das ist Münchens bester Musikmix.

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1: Und jetzt ganz frisch die aktuelle von Leonie und Callum Scott. Stay.
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1: Das Gong 96.3 München, Wetter kompakt, trocken, im Moment noch bei 27 Grad am Flaucher, 27 auch in Markt Schwaben im Landkreis Ebersberg. Später am Abend dann Regen mit dabei, teils Gewitter, wir halten euch weiter auf dem Laufenden. Und morgen Cooldown, der Mittwoch mit nur um die 20 Grad. Deutschland ist raus bei der WM und der Ruf nach Konsequenzen wird lauter. Wer schon seinen Rücktritt verkündet hat, hört ihr jetzt.
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10: Um 15 Uhr mit Lennart Werner. Grüß Gott. Das WM-Aus gegen Paraguay wird Fußball-Deutschland noch viele Wochen beschäftigen. Vor allem die Frage, wie es mit Bundestrainer Nagelsmann weitergeht. Eine Pressekonferenz für heute Abend hat der DFB nach dem Spiel spontan abgesagt. Stattdessen soll die Mannschaft einfach zurück nach Deutschland fliegen. Derweil hat Torhüter Manuel Neuer wenig überraschend seinen erneuten Rücktritt von der Nationalmannschaft verkündet. Bereits 2024 war er nach der EM zurückgetreten. Nagelsmann hatte den Bayern-Kapitän dann nochmal für die WM reaktiviert. Stress in der Schule, Mobbing oder Ärger mit Eltern. Hier in Bayern gibt es künftig ein neues Hilfsangebot für Kinder und Jugendliche. Morgen geht die Kinderschutz-Hotline an den Start. Speziell geschulte Fachkräfte gehen dort ans Telefon und vermitteln die Jugendlichen an Jugendämter oder Beratungsstellen weiter. Die beiden Hochhäuser an der alten Paketposthalle in Neuhausen haben die wirklich allerletzte Hürde genommen. Heute wurde der Bebauungsplan im Amtsblatt veröffentlicht. Damit tritt er auch offiziell in Kraft. Im November hatte der Stadtrat den Bau der zwei 155 Meter Türme beschlossen. Dort sollen rund 1200 Wohnungen und 3000 Arbeitsplätze entstehen.
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11: Kinder sollen immer sicher über die Straße kommen. Hier im Neuchinger Ortsteil Wolfsleben im Kreis Erding soll es deswegen künftig eine sichere Querung über die Münchner Straße geben. Allerdings gibt es ein Problem, nämlich nicht genügend Schulweghelfer. Deswegen werden jetzt neue gesucht. Aus Neuching, Alina Kohler, Gong 96.3.
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1: Servus, sollten die Autos besser ankommen mit dem besten Stau- und Blitzer-Service für München. Der ein oder andere ist nach dem späten WM-Spiel am Abend vielleicht im Homeoffice geblieben. Heute wenig los auf den Straßen, ihr kommt gut durch.
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1: Lochhausen, Eschenrieder Straße stehen sie im Landkreis Freising in Oberding in der Erdinger Straße. Gute Fahrt.
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1: Einen schönen Dienstagnachmittag. Die nächsten To-Dos bei der Arbeit, die wuppen wir gemeinsam gleich mit dem Mega 2000er von One Republic. Counting Stars. Und los geht's mit der aktuellen von Ray. Where is my husband?
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0: Leute, nicht erschrecken, wenn ihr später zum Feierabend an der einen oder anderen Tankstelle vorbeifahrt. Hier ist Gong 96.3 mit Chris Peisker. Ja, der Tankrabatt, der endet ja eigentlich erst morgen. Trotzdem, Durchschnittspreis für den Liter E10 bei uns in München jetzt aktuell bei 1,99. Am günstigsten ist noch die Tank am V-Markt in Freimann. Da kostet der Liter 1,88. Trotzdem, heute am besten noch vorbeifahren, wenn der Tank leer ist. Es wird laut Experten morgen nochmal nach oben gehen. Habt einen hoffentlich entspannten Dienstagnachmittag bei der Arbeit. Musikalisch jetzt auf jeden Fall chillige Vibes. Könnte auch der Sommerhit 2026 werden. Hier ist Tame Impala mit Dracula.
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0: Tja, das ist Fußball. Manchmal schenkt er dir Gänsehaut und manchmal ein Kloß im Hals. Servus, Monument Mike hier auf Gong 96.3. Ja, Deutschland ist raus bei der WM und jetzt diskutiert ganz Fußball-Deutschland, soll Trainer Julian Nagelsmann weitermachen oder braucht es einen Neuanfang? Stimmt ab in unserer App. So, und jetzt schütteln wir den WM-Frust kurz ab und freuen uns auf einen geilen Sommer bei uns hier in München und der Region. Welche großen Highlights im Juli anstehen, morgen früh kurz nach 6.
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15: Das Gong 96.3 München, Wetter kompakt. Sieht im Moment noch nicht nach Regen und Gewittern aus. 28 Grad am Schloss Nymphenburg, 28 auch in Oberding im Landkreis Erding. Später am Abend kann was runterkommen. Wir halten euch da auf dem Laufenden. Und morgen dann recht kühl, geht runter auf um die 20 Grad.
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15: Servus zu euch in die Autos. Besser ankommen im besten Stau- und Blitzerservice auf Gong 96.3. Obacht bitte auf der A99 Ostumfahrung Richtung Salzburg. Zwischen dem Kreuz Nord und Aschheim-Ismaningen, da steht ein kaputtes Auto.
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15: Allach, Paul-Ehrlich-Weg stehen sie. Und in Dachau in der Schleißheimer Straße.

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0: Schnelles Update aus der Gong 96.3 Verkehrszentrale in der Innenstadt. Landwehr, Ecke Sonnenstraße, das ist zwischen Stachus und Sendlinger Tor. Da läuft nach einem Unfall gerade ein Polizeieinsatz. Die Straße ist gesperrt, bitte den Bereich weiträumig umfahren. Euch allen da, wo es geht, eine gute Fahrt. Und jetzt nochmal kurz zu diesem krassen Patzer in der letzten Nacht. Ja, WM aus gegen Paraguay. Lisa aus Heidhausen, bei dir auch Katerstimmung, gell?
1: Ich habe gestern das Spiel geschaut im Gasteig und oh mein Gott, das war echt schlimm mit anzuschauen. Mhm. Und der einzige Trost wäre jetzt noch der Liga-Pokal.
0: Ja, Pokal, richtiges Stichwort. Wir haben uns nämlich was überlegt, weil ihr trotz Niederlage als Fans in München und der Region auf jeden Fall alles gegeben habt, teils bis halb zwei aufgeblieben seid und heute im Job trotzdem alles gebt, wollen wir euch einfach einen WM-Pokal schenken und zwar den originalen aus Lego. Habt ihr Lust? Einfach genau wie Lisa eine WhatsApp-Sprachnachricht schicken. 089 4x38.
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1: Das Gong 96.3 München Wetter kompakt. Ein Mix aus Sonne und Wolken jetzt am Nachmittag bei 27 Grad im Haus der Kunst, 26 in Haar. Am Abend ziehen von den Alpen dann Regenwolken zu uns, vereinzelt auch Gewitter möglich. Morgen den ganzen Tag nass, grau und 19 Grad. Donnerstag dann wieder freundlicher. Es ist ein umstrittenes Bauprojekt hier in München und hat jetzt die letzte Hürde genommen. Welches und wie es die Stadt verändern wird, hört ihr gleich in den Nachrichten.
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13: Um 16 Uhr mit Lennart Werner. Grüß Gott. Deutschland ist nicht mehr Weltspitze. Das ist die Bilanz vieler Experten nach dem frühen WM-Aus gegen Paraguay. Der DFB müsse sich deshalb neu erfinden und Bundestrainer Nagelsmann zurücktreten, so die Forderungen. Der DFB will sich damit aber wohl erstmal Zeit lassen. Eine geplante Pressekonferenz mit Nagelsmann heute Abend hat der DFB jetzt abgesagt. Nagelsmann selbst sagte nach dem Aus, dass er weitermachen wolle. Die Tankstellen auch bei uns in München sind heute noch mal voller als üblich, denn nur noch heute gilt der Tankrabatt. Laut dem ADAC ziehen die Spritpreise aber schon seit einer Woche wieder an. Mittlerweile um 4,4 Cent auf E10, bei Diesel um 5,3 Cent. Das sei nicht gerechtfertigt, sagt der ADAC, denn der Rohölpreis sei in derselben Woche gesunken. Lange wurde diskutiert, jetzt ist es offiziell, die zwei 155 Meter hohen Türme an der alten Paketposthalle in Neuhausen können gebaut werden. Der Bebauungsplan wurde heute im Amtsblatt veröffentlicht, damit tritt er in Kraft. Auf dem Areal sollen etwa 1200 Wohnungen und 3000 Arbeitsplätze entstehen.
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14: Der erste Aufruf hat nichts gebracht, deshalb versucht es die Stadt jetzt nochmal. Trinkwasser sollte bis auf Weiteres nur fürs Trinken, Kochen oder Duschen benutzt werden, denn vergangene Woche sei der Bedarf auf über 400 Millionen Liter pro Tag angestiegen. Das sei zu viel, normal seien 300 Millionen Liter. Aus Moosach, Alexandra Goralska, Gong 96.3.
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1: Besser ankommen mit dem besten Stau- und Blitzerservice für München. Wir haben zwei Sperrungen aktuell. Einmal wegen dem Polizeieinsatz nach einem Unfall an der Ecke Landwehr-Sonnenstraße. Da, wenn es geht, weiträumig umfahren. Und die B388 haben wir im Landkreis Freising zwischen B301 und Zengermoos. Da sind beide Richtungen gesperrt nach einem Unfall. Und wir haben noch einen Pannen-LKW auf dem Mittleren Ring zwischen Giesing und Brudermühlbrücke, da ist die rechte Spur dicht.
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1: Schwabing, die Infanteriestraße, in Trudering, die Kreilerstraße und auf der A99 Ost bei Aschheim-Ismaning steht einer. Danke euch fürs Melden und gute Fahrt euch.
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1: Servus, schön, dass ihr dabei seid. Kurz nach vier ist es und machen weiter mit Taylor Swift.

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0: Selten waren sich 80 Millionen Deutsche so einig. Aber ausgerechnet der Bundeskanzler sieht's komplett anders. Servus, Gong 96.3 hier, Felix Mannhofer. Friedrich Merz hat anscheinend ein anderes Spiel gesehen als wir alle beim WM-Aus gegen Paraguay und schreibt an die Nationalmannschaft, Zitat, auch wenn das Ausscheiden wehtut, was für ein Spiel mit eurem Einsatz und eurem Teamgeist habt ihr unser Land bei dieser Weltmeisterschaft begeistert. Wir sind stolz auf euch. Kein Witz. Und ich finde, es ist ungefähr so, als würde man ans Münchner Baustellenreferat Folgendes schreiben. Auch wenn das Stauchaos jeden Tag wehtut, was für eine Baustellenplanung. Mit eurer Weitsicht und den Baustellen an der Landshuter Allee, der Fürstenriederstraße, dem Föhringer Ring, dem Candyplatz, der U3 und der R6 und ab morgen auch die Sperrung vom Luise-Kieselbach-Tunnel habt ihr unsere Stadt begeistert. Wir sind stolz auf euch. Naja, also denkt an die Sperrung ab morgen. Die aktuellsten Infos zum Luise-Kieselbach-Tunnel gibt es dann auch morgen früh aus der Verkehrszentrale. Und bis dahin geht's weiter mit Münchens besten Musikmix hier im Gong 96.3 Hitsommer. Und mit frischem, sehr, sehr coolem Sound, weil es so eine Mischung ist aus ganz normalem Pop und so ein bisschen coolen, rockigen E-Gitarren. Das hier ist Olivia Rodrigo und Drop Dead.
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0: schönen Dienstagnachmittag euch. Schön, dass ihr dabei seid. Yes, gleich geht's weiter nach halb mit der aktuellen von Alex Warren. Das ist das Beste von heute. Den Hit und viele mehr gibt's gleich im Gong 96.3 Hitsommer.
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0: Das Gong 96 München Wetter kompakt. 27 Grad am Siegestor, 26 sind es bei euch in Strasslach. Dazu noch freundlich, später am Abend auch immer wieder Regen und zum Teil auch Gewitter dabei. Morgen den ganzen Tag grau und nass und es kühlt runter auf 19 Grad. Die nächsten Tage dann wieder sonniger. Weil auch bei uns in München Konzerttickets immer teurer werden, soll jetzt ein neues Gesetz eingreifen. Wie genau, hört ihr gleich in den Nachrichten.
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11: Um 16:30 mit Lennart Werner. Grüß Gott. Nach dem frühen WM-Aus gegen Paraguay werden die Rufe nach Konsequenzen lauter. Es brauche strukturelle Veränderungen beim DFB, aber auch

0: An einem Gesetz gegen Abzocke zu arbeiten. Für Zweitmarkttickets soll es etwa eine Preisobergrenze geben.
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0: Die Mensa des Studierendenwerks hier in der Leopoldstraße ist eine der vegan-freundlichsten Mensen Deutschlands. Von der Tierschutzorganisation PETA hat sie jetzt eine Bestbewertung bekommen, unter anderem wegen der Vielzahl an veganen Angeboten. Noch mehr Infos aus München und der Region gibt's um 17 Uhr von unseren München-Reportern.
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3: Besser ankommen mit dem besten Stau- und Blitzer-Service für München. Wir haben aktuell eine Sperrung wegen einem Polizeieinsatz an der Ecke Landwehr-Sonnenstraße. Da wurde eine Person angefahren, deswegen ist er abgesperrt. Wenn es geht, wirklich weiträumig umfahren. Dann die B388, Landkreis Freising zwischen B301 und Zengermoos. Da sind beide Richtungen gesperrt nach einem Unfall. Und wir haben einen Pannen-LKW auf dem Mittleren Ring zwischen Giesing und Brudermühl. Brücke, da ist die rechte Spur dicht.
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3: In Fürstenried steht einer auf der Neuräderstraße, im Landkreis Erding in Wolfsleben und im Landkreis Ebersberg auf der Flughafentangente zwischen der A94 und Markt Schwaben. Wenn ihr noch was habt, 089 4x38, gern auch per WhatsApp.
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0: Wir alle lernen aus unseren Fehlern. Okay, fast alle. Gong 96.3 Christian aus der Nähe von Frankfurt, der braucht wahrscheinlich ein paar Anläufe mehr. Servus, Felix Meindorfer hier. Und die Story ist echt unfassbar. Vor 3 Jahren parkt Christian sein Auto hier bei uns in München. Er vergisst, wo es steht, meldet sich bei uns und tatsächlich, gemeinsam mit euch, haben wir es dann zusammen am Ostbahnhof wiedergefunden. Und jetzt ist ihm genau das Gleiche nochmal passiert. Mit dem gleichen Auto und dieses Mal gibt es auch wieder ziemlich wenige Hinweise.
1: Kann nicht allzu weit weg sein vom Eisbachkanal. Da war ein Dixi-Klo und Doppelhäuser. Ich habe auch lange geguckt über Google Maps Street View, dass ich diese Häuser irgendwie finde. Aber nach ein paar Stunden habe ich es dann irgendwann gelassen.
0: Okay, also irgendwo in der Nähe vom Eisbach, Doppelhäuser und ein Dixi-Klo. Wenn ihr eine Idee habt, wo das sein könnte, dann meldet euch gerne bei uns über die 089-4x38. Ein Bild von Christians Auto, ist ein weißer Seat und das Kennzeichen, das gibt es bei uns auf Instagram und auf Facebook. Und Christian hat auch schon einen Plan, wie ihm das ganz sicher nie wieder passiert.
1: Ich habe den AirTag hier im Rucksack. Wenn ich zum Auto komme, dann werde ich ihn aktiviert reintun und dann wird es mir nicht mehr passieren.
0: Na hoffentlich. Und bis dahin halten wir mal alle gemeinsam die Augen offen. Danke euch fürs Helfen.
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1: Und jetzt die aktuelle von Teddy Swims, Mr. Know-It-All.
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1: Das Gong 96 Teil München Wetter kompakt. Gerade noch ein Mix aus Sonne und Wolken. 27 Grad am Olympiaberg, 26 im Landkreis Fürstenfeldbruck in Olching. Am Abend zieht dann Regen zu uns und vereinzelt sind auch nochmal Gewitter möglich. Morgen den ganzen Tag nass grau und nur noch 19 Grad. Donnerstag dann wieder freundlicher. Wegen der Hitzewelle zieht die Stadt Konsequenzen und das verändert auch beliebte Hotspots bei uns. Warum, hört ihr jetzt in den Nachrichten.
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9: Um 17 Uhr mit Lennart Werner. Grüß Gott. Die Hitze der letzten Wochen hat den Wasserpegel hier in München auf einen neuen Tiefstand gebracht. So eine Situation habe man seit den 70ern nicht mehr gehabt, sagt Oberbürgermeister Krause. Deshalb solle jeder Münchner Wasser sparen und es nur noch zum Trinken, Kochen oder Waschen benutzen. Die Stadt selbst schaltet in den nächsten Tagen mehrere Brunnen im Stadtgebiet komplett ab, etwa den Fischbrunnen am Marienplatz und die Kaskaden an der Münchner Freiheit. Die deutsche Fußballnationalmannschaft kommt heute noch mal zu einem letzten Meeting zusammen. Dann geht's für jeden ab nach Hause. Eine Pressekonferenz mit Bundestrainer Nagelsmann, um das WM-Aus gegen Paraguay zu analysieren, hat der DFB jetzt abgesagt. Nach dem Ausscheiden werden die Rufe nach Konsequenzen und einem neuen Bundestrainer allerdings lauter. Der kurze Blick in die USA. Dort hat Präsident Trump vor wenigen Minuten eine empfindliche Niederlage vor Gericht einstecken müssen. Der oberste Gerichtshof hat entschieden, dass Kinder, die in den USA geboren werden, weiterhin automatisch die Staatsbürgerschaft erhalten. Trumps Regierung wollte diese Regel in ihrem Kampf gegen Migration abschaffen.
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10: Hier im Olympiapark mussten Radfahrer auf einigen Brücken zuletzt absteigen und schieben. Jetzt dürfen sie erstmal wieder fahren. Nach über 20 Jahren war aufgefallen, dass die Geländer zu niedrig sind. Weil dort aber seit Jahrzehnten kein einziger Unfall passiert ist, bleibt vorerst alles wie bisher. Die Stadtwerke wollen die Geländer erst bei den nächsten Wartungsarbeiten anpassen. Aus dem Olympiapark Matthias Ulrich, Gong 96.3.
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1: Besser ankommen mit dem besten Stau- und Blitzerservice für München und wir haben gerade was reinbekommen über die 089 4x die 38.
11: Hallo, hier ist die Christina. Ich wollte euch sagen, die B471 ist beidseitig aktuell gesperrt. Feuerwehr ist vor Ort und unten steht auch ein Feuerwehrmann und der leitet alle Richtungen der Kirchen um. Also die ganze B471 ist voller Blaulicht.
1: Danke, Christina. Und wir haben gerade die Info von der Polizei bekommen, da hat es wohl ordentlich gekracht. Deswegen ist zwischen Bergkirchen und Dachau gesperrt, wenn es geht, weiträumig umfahren. Dann noch mehr Sperrungen. Einmal Polizeieinsatz an der Ecke Landwehr-Sonnenstraße. Da wurde eine Person angefahren. Und B388 im Landkreis Freising zwischen B301 und Zengermoos ist in beide Richtungen nach einem Unfall dicht. Und wir haben noch einen Unfall auf dem Ring zwischen Richard-Strauss-Tunnel und Schwabing. 20 Minuten.
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1: Au, die Welfenstraße und A99 Ost in der Ausfahrt H. Danke euch.
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1: Servus. Wenn was so in die Hose geht, dann muss es Konsequenzen geben. Aber welche? Wir diskutieren heute mit euch drüber. Sollte Julian Nagelsmann aufhören als Bundestrainer nach dem WM aus? Was die meisten von euch sagen, gibt's gleich nach 4 am Stück.

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1: Und jetzt die aktuelle von Shakira. Die Die.
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0: Ja, ich stehe zur Verfügung. Wenn der DFB das möchte, dann mache ich die EM28 und wenn nicht, dann müssen sie es mir sagen. Ich bin keiner, der wegläuft.
1: Sagt Julian Nagelsmann zumindest noch. Servus, Gong 96.3, hier Felix Mahndorfer. Und nach dem WM-Aus ist natürlich das Diskussionsthema heute in München und der Region. Sollte Julian Nagelsmann weiter Bundestrainer bleiben oder wird es Zeit für einen Neuanfang? Und wir haben echt tausende Kommentare von euch dazu bekommen. Claudia schreibt zum Beispiel uns auf Instagram, Nagelsmann muss sofort weg. Wenn einer dem deutschen Fußball wieder neues Leben einhauchen kann, dann ist es Jürgen Klopp. Max hält dagegen, wie soll man denn besser werden, wenn man jedes Mal alles austauscht? Ihr werdet doch auch nicht jedes Mal gleich gefeuert, wenn ihr einen Fehler macht. Beides faire Ansichten. Insgesamt ist das Ergebnis in unserer Gong 96.3 App-Umfrage aber ziemlich klar. 70% von euch sagen, ja, Nagelsmann muss gehen. Eigentlich soll es ja heute Abend noch eine Pressekonferenz mit ihm geben, die ist aber anscheinend abgesagt. Vielleicht ja auch ein Hinweis, dass heute noch was passiert. Falls ja, hört es sofort bei uns hier auf Gong 96.3.

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10: Das Gong 96.3 München Wetter kompakt. 27 Grad am Gasteig, 26 im Landkreis Starnberg in Gauting. Dazu jetzt immer mehr Wolken. Später am Abend dann auch Regen und zum Teil auch Gewitter möglich. Morgen den ganzen Tag grau und immer wieder nass und es kühlt runter auf 19 Grad. Die nächsten Tage drauf dann wieder Sonne. Der Tankrabatt geht ja noch bis heute Abend. Trotzdem gibt es jetzt schon Auswirkungen an den Münchner Tankstellen. Alle Infos gleich in den Nachrichten.
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11: Um 5:30 mit Lennart Werner. Grüß Gott. Die Wasserversorgung hier in München ist zwar gesichert, aber am Limit. Die Stadt bittet deshalb alle Münchner, Wasser zu sparen und schaltet selbst einige Brunnen ab, um mit gutem Beispiel voranzugehen. Auch wenn der Tankrabatt erst heute Nacht ausläuft, sind die Preise an den Zapfsäulen schon gestiegen. Laut dem ADAC kostete Diesel heute 3,5 Cent mehr als noch gestern. Und das zu Unrecht, weil die Ölpreise eigentlich gesunken sind, so der ADAC. Die zwei Hochhäuser auf dem Gelände der alten Paketposthalle in Neuhausen können nun wirklich gebaut werden. Der Bebauungsplan ist heute im Amtsblatt veröffentlicht worden. Damit tritt er offiziell in Kraft.
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11: Die Mensa des Studierendenwerks hier in der Leopoldstraße ist eine der vegan-freundlichsten Mensen Deutschlands. Von der Tierschutzorganisation PETA hat sie jetzt eine Bestbewertung bekommen, unter anderem wegen der Vielzahl an Angeboten. Noch mehr Infos aus München und der Region gibt's um 18 Uhr von unseren München-Reportern.
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10: Besser ankommen mit dem besten Stau- und Blitzerservice für München. Wir haben zwei Sperrungen. Einmal die B388 im Landkreis Freising. Zwischen B301 und Zengermoos ist in beide Richtungen dicht nach dem Unfall. Und genau das gleiche haben wir auf der B471 zwischen Bergkirchen und Gröbenried. Wenn es geht, weiträumig umfahren. Und noch ein Unfall auf dem Mittleren Ring zwischen Richard-Strauß-Tunnel und Schwabing. Halbe Stunde mehr. Und der Rückstau geht bis Leuchtenbergring.
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10: In Trudering, die Zehnfeldstraße, A95 Richtung München am Dreieck Starnberg und im Landkreis Starnberg in Pöcking steht einer am oberen Seeweg. Danke euch fürs Melden. Wenn ihr noch was habt, 089 4x die 38. Gerne auch per WhatsApp.
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0: 2 Wochen lang gab es Verwirrung und sogar Bußgelder bei uns in München wegen einer echten wilden Geschichte, die jetzt aber ein Ende hat. Servus, Gong 96.3 hier, Felix Mahlendorfer und München-Reporter Matthias Ulrich. Wir haben es schon erzählt, es geht um die Brücken im Olympiapark.
1: Ja, auf denen durften die letzten 2 Wochen keine Radler mehr fahren, wegen einer 30 Jahre alten Bauvorschrift, die die Stadt bei einer Überprüfung wiederentdeckt hat, die, Achtung, ein langes Wort, zusätzlichen technischen Vertragsbedingungen und Richtlinien für Ingenieurbauten. Und die sagen, damit Radler über eine Brücke fahren dürfen, müssen die Brückengeländer mindestens 1,30 Meter hoch sein, die im Olympiapark sind, aber 10 Zentimeter zu niedrig.
0: Mhm. Manche Radler haben auch ein Bußgeld kassiert, weil sie diese kleinen blauen Schilder am Wegrand übersehen haben, die das Radlverbot anzeigen. Jetzt gibt's aber News dazu.
1: Ja, genau. Die Verantwortlichen sagen, man habe nach dem Prinzip Safety First gehandelt und die Brücken deswegen für Radler gesperrt. Eine erneute Überprüfung hat jetzt aber ergeben, dass man die Sperrung wieder aufheben könnte. Da ist wohl auch aufgefallen, dass es in den letzten 50 Jahren keinen einzigen Unfall im Olympiapark gab, bei dem jemand über so ein Geländer gefallen wäre. Deswegen ab sofort dürfen Radler wieder durch den Olympiapark fahren und bei den nächsten Wartungsarbeiten soll dann eine zusätzliche Absturzsicherung an die Brückengeländer gebaut werden.
0: Sehr schön. Und was für eine typisch deutsche Story.
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0: das ist Fußball. Manchmal schenkt er dir Gänsehaut und manchmal ein Kloß im Hals. Servus, Morning mit Mike hier auf Gong 96.3. Ja, Deutschland ist raus bei der WM und jetzt diskutiert ganz Fußball-Deutschland, soll Trainer Julian Nagelsmann weitermachen oder braucht es einen Neuanfang? Stimmt ab in unserer App. So, und jetzt schütteln wir den WM-Frust kurz ab und freuen uns auf einen geilen Sommer bei uns hier in München und der Region. Welche großen Highlights im Juli anstehen, morgen früh kurz nach 6.
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3: Das Gong 96.3 München Wetter kompakt. So langsam zieht's zu. 27 Grad haben wir noch am Stachus und 27 auch in Starnberg an der Seepromenade. Am Abend dann Regen und vereinzelt auch Gewitter möglich. Morgen den ganzen Tag nassgrau und nur noch 19 Grad. Ab Donnerstag wieder freundlicher. Es ist eines der wichtigsten Münchner Verkehrsadern und wird heute Abend teilweise gesperrt. Worum es geht und was gemacht wird, hört ihr gleich von den Münchner Reportern.
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10: Um 18 Uhr mit Lennart Werner. Guten Abend. So etwas gab es seit den 70ern nicht mehr, sagt Oberbürgermeister Krause aktuell über die Wasserversorgung hier in München. Die sei zwar gesichert, aber auch am Limit. Die Stadt schaltet deshalb mehrere Brunnen im Stadtgebiet ab, etwa den Fischbrunnen auf dem Marienplatz und den Neptunbrunnen am Alten Botanischen Garten. Außerdem bitten die Stadtwerke alle Münchner darum, Wasser zu sparen. Das solle nur noch zum Duschen, Kochen oder Trinken genutzt werden. Erstmal geht's nach Hause, dann schauen wir weiter. Das sagt der DFB sinngemäß nach dem WM-Aus gegen Paraguay. Präsident Neuendorf kündigte an, erst nach der Rückkehr über die Zukunft von Bundestrainer Nagelsmann entscheiden zu wollen. Man könne aber nicht zur Tagesordnung übergehen. Lange wurde diskutiert, jetzt ist es ganz offiziell. Die zwei 155 Meter hohen Türme an der alten Paketposthalle in Neuhausen können gebaut werden. Der Bebauungsplan wurde heute im Amtsblatt veröffentlicht. Damit tritt er offiziell in Kraft. Auf dem Gelände sollen etwa 1200 Wohnungen und 3000 Arbeitsplätze entstehen.
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11: Der Allacher Tunnel bekommt einen neuen Fahrbahnbelag. In der Nacht wird mit der Fahrtrichtung Lindau begonnen. Auf der A99 bleibt dann nur noch eine Fahrspur offen. In der Nacht auf übermorgen ist dann die Gegenrichtung dran. Aus Allach, Andreas Werner, Gong 96.3.
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3: Besser ankommen mit dem besten Stau- und Blitzerservice für München. Und wir haben ein Update von der B471 zwischen Bergkirchen und Grübenried. Da ist jetzt nach dem Unfall nur noch Richtung Schleißheim gesperrt. Richtung Fürstenfeldbruck ist also wieder offen. Plant da nur noch ein bisschen Puffer ein. Dann die A99 Ost Richtung Salzburg. Zwischen Kreuz Nord und Aschheim-Ismaning. Pannenauto 10 Minuten mehr. Und ansonsten der ganz normale Feierabendverkehr.
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3: Neuhausen, Hirschgartenallee Richtung Süden. In Sendling steht einer auf der Pfeuferstraße und auf der B13 im Landkreis Freising bei Hohenkammer. Danke euch fürs Melden.
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3: Servus, schön, dass ihr dabei seid. Kurz nach sechs ist es und wir starten den Feierabend mit Nico Santos und All Time High.

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0: auch wenn das Ausscheiden wehtut. Was für ein Spiel. Mit eurem Einsatz und eurem Teamgeist habt ihr unser Land bei dieser Weltmeisterschaft begeistert. Wir sind stolz auf euch. Das schreibt Bundeskanzler Merz an die DFB-Elf. Servus, Gong 96.3, hier Felix Meindorfer. Und inzwischen ist rausgekommen, Merz hat wohl nicht ein komplett anderes Spiel gesehen als wir alle, sondern schuld daran soll ein Mitarbeiter sein, der den Account betreut und den Post angeblich aus Versehen abgesetzt hat. Merz dachte wohl eigentlich eher sowas.
1: Ich muss Ihnen einfach sagen, ich bin einigermaßen erschüttert. Ich
2: fand diesen Auftritt gestern Abend unwürdig.
3: Wir haben uns ausgeruht. Wir sind ein bisschen zu bequem geworden. Die Dynamik, die fehlt uns.
0: Ja, und die Frage ist, was machen wir denn jetzt dagegen?
4: Mehr Arbeit, mehr Leistung.
5: Ärmel aufkrempeln, hart arbeiten,
6: länger arbeiten.
7: Es kann doch auch Spaß machen.
0: Ja, ich hab's mir schon gedacht. Jetzt starten wir aber erstmal ganz entspannt in den Feierabend mit Münchens besten Musikmix im Gong 96.3 Sommer. Sehr cooler und lässiger Sound, so ein bisschen Disco-Vibes. Das sind Leonie und Callum Scott. 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

0: Coldplay für euren Feierabend. Servus. Schön, dass ihr dabei seid hier auf Gong 96.3. Gleich nach halb gibt es das Beste von heute von Taylor Swift. Den Hit und viele mehr gleich hier im Gong 96.3 Hitsommer.
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0: Das Gong 96 Teil München Wetter kompakt. 27 Grad haben wir am Ostpark, 28 bei euch in Oberschleißheim. Dazu zieht jetzt von Süden so langsam Regen rein. Auch Gewitter sind heute Abend noch möglich. Morgen den ganzen Tag weiter grau und immer wieder nass. Und es kühlt runter auf 19 Grad. Die nächsten Tage dann wieder mehr Sonne. Vor allem für große Acts wie in der Allianz Arena hier in München werden Konzerte immer teurer, wie ein neues Gesetz dagegen helfen soll. Heute gleich in den Nachrichten.
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9: Um 6:30 mit Lennart Werner. Guten Abend. Die Stadt München ruft aktuell erneut zum Wassersparen auf. Um das auch selber zu tun, schaltet sie 10 Brunnen im Stadtgebiet ab. Alle Münchner sollten zudem darauf verzichten, zum Beispiel den Rasen zu sprengen. Nach dem frühen WM-Aus gegen Paraguay werden die Rufe nach Konsequenzen lauter. Der DFB will die aber erst nach der Rückreise ziehen. Das hat Präsident Neuendorf jetzt angekündigt. Ob Julian Nagelsmann Bundestrainer bleibt, sagte Neuendorf nicht. Wer auf Konzerte oder Sportveranstaltungen geht, bezahlt dafür auf dem Zweitmarkt teilweise horrende Summen. Bundesjustizministerin Hubich hat jetzt angekündigt, an einem Gesetz gegen Abzocke zu arbeiten. Für Zweitmarkttickets soll es etwa eine Preisobergrenze geben.
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9: Die Mensa des Studierendenwerks hier in der Leopoldstraße ist eine der vegan-freundlichsten Mensen Deutschlands. Von der Tierschutzorganisation PETA hat sie jetzt eine Bestbewertung bekommen, unter anderem wegen der Vielzahl an Angeboten. Noch mehr Infos aus München und der Region gibt's um 19 Uhr von unseren München-Reportern.
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0: Besser ankommen mit dem besten Stau- und Blitzerservice von München. Und wir haben weiterhin die Sperrung auf der B471 zwischen Bergkirchen und Grübenried. Nach einem Unfall ist Richtung Schleißheim weiter gesperrt. Richtung Fürstenfeldbruck ist offen.

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0: super schöner 2000er hier auf Gong 96.3. Timbaland und One Republic mit Apologize. Servus. Und damit sind wir auch schon beim Thema.
1: Ist es schon so, dass man hier antritt, wenn man Deutschland stolz machen will? Ich kenne Deutschland als Kind vom Fernsehen, da war immer Halbfinale, Finale. Natürlich will man das auch den Kindern und den Menschen geben und dafür müssen wir gerade stehen. Das waren einzig und allein wir.
0: Ja, sagt Kapitän Joshua Kimmich nach dem WM-Aus gegen Paraguay. Und weil viele München und der Region zu Recht enttäuscht sind, haben wir uns was einfallen lassen. Wenn es mit dem echten Pokal schon nichts wird, dann bekommt ihr einfach einen ganz eigenen WM-Pokal und zwar den aus Lego. Für alle, die gestern aufgeblieben sind, mitgefeiert haben und trotzdem wenig Schlaf im Job da waren. Und jetzt ist wirklich Wahnsinn, wie viele von euch schon Sprachnachrichten reinschicken.
2: Weil wir mit Deutschland so mitgefiebert haben und heute erst ganz früh ins Bett gekommen sind. Wahrscheinlich wie so viele andere auch.
3: Für meinen Sohnemann, der todtraurig ist. Und das wäre das Größte, so einen Pokal einmal in den Händen zu halten.
4: Mein Sohn würde sich riesig drüber freuen. Er ist heute Nacht extra aufgestanden, hat vorgeschlafen, 3 Stunden, damit er das gucken kann.
0: Yes, ist notiert. Ihr seid alle im Lostopf mit drin. Und wenn ihr auch Bock habt, schickt uns einfach kurz eine Sprachnachricht an die 089 4x38 per WhatsApp.
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1: Bis Gong 96 Grad München, Wetter kompakt. 27 Grad im Hofgarten, 27 auch in Hohenkirchen, Siegertsbrunn. Dazu zieht es jetzt so langsam zu. Und im Süden und im Westen sind auch schon die ersten Regentropfen möglich. Später am Abend dann fast überall nass. Morgen auch weiter verregnet, nur noch 19 Grad. Ab Donnerstag dann wieder freundlicher. München hat nach der Hitzewelle die letzten Wochen historisch wenig Wasser. Und wie wir das jetzt auch in der Stadt merken, hört ihr jetzt in den Nachrichten.
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12: Um 19 Uhr mit Lennart Werner. Guten Abend. Die Hitze der letzten Wochen hat den Wasserpegel hier in München auf einen neuen Tiefstand gebracht. So eine Situation habe man seit den 70ern nicht mehr gehabt, sagt Oberbürgermeister Krause. Deshalb solle jeder Münchner Wasser sparen und es nur noch zum Trinken, Kochen oder Waschen benutzen. Die Stadt selbst schaltet in den nächsten Tagen einige Brunnen komplett ab, etwa den Fischbrunnen am Marienplatz und die Kaskaden an der Münchner Freiheit. Die DFB-Spieler können abreisen, so wie sie wollen. Und auch das Trainerteam macht sich nach dem WM-Aus gegen Paraguay auf den Weg nach Hause. Erst dann soll auch über Konsequenzen entschieden werden, hat Präsident Neuendorf jetzt angekündigt. Man müsse das Ausscheiden in Ruhe analysieren. Zur Tagesordnung könne man aber nicht übergehen. Der kurze Blick in die USA. Dort hat Präsident Trump eine empfindliche Niederlage vor Gericht einstecken müssen. Der oberste Gerichtshof hat entschieden, dass Kinder, die in den USA geboren werden, weiterhin automatisch die US-Staatsbürgerschaft erhalten. Trumps Regierung wollte diese Regel in ihrem Kampf gegen Migration einschränken.
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13: Hier im Olympiapark mussten Radfahrer auf einigen Brücken zuletzt absteigen und schieben. Jetzt dürfen sie erstmal wieder fahren. Nach über 20 Jahren war aufgefallen, dass die Geländer zu niedrig sind. Weil dort aber seit Jahrzehnten kein einziger Unfall passiert ist, bleibt vorerst alles wie bisher. Die Stadtwerke wollen die Geländer erst bei den nächsten Wartungsarbeiten anpassen. Aus dem Olympiapark Matthias Ulrich, Gong 96.3.
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1: Besser ankommen mit dem besten Stau- und Blitzerservice für München 089-4x38. Servus.
14: Hallo Felix, hier ist die Marie aus dem Landkreis Fürstenfeldbruck. Ich wollte einen Unfall in Eichenau melden in der Hauptstraße, Ecke Schubertstraße mit Totalsperrung. Die Autos werden aber auf die Nebenstraßen umgeleitet.
1: Alles klar, danke dir fürs Melden. Plant ein bisschen Puffer ein. Und es gibt noch eine Sperrung nach einem Unfall, und zwar auf der B471 zwischen Bergkirchen und Gröbenried Richtung Schleißheim ist gesperrt. Richtung Fürstenfeldbruck ist weiter offen.
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1: In Perlach die Unterhachinger Straße, A8 Salzburg Richtung München bei der Ausfahrt Bruntal und im Landkreis Freising zwischen Thalhausen und Allershausen steht einer. Gute Fahrt euch.
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1: Servus. Schönen Dienstagabend euch. Und wir starten direkt rein mit eurem Platz 10 in München und der Region. Das ist Alex Warren und Fever Dream.
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Die Neuen heute, Felix Jern und Pride hier in den Top 10 auf Gong 96.3. Servus, schön, dass ihr dabei seid und machen direkt weiter mit unserer ersten Neuvorstellung von einer Band, die einen komplett anderen Weg hinter sich hat als andere Künstler, weil die nicht aus dem Nichts groß geworden sind, sondern schon seit Jahren gemeinsam arbeiten im Hintergrund. Also als Studiomusiker, als Komponisten für große Firmen wie BMW und auch als Producer für andere Artists. Also wirklich gutes Fundament, was die Jungs am Start haben, und das hört man. Hier ist Tampa City und Self-Aware.

Die 8 geht heute an Loy und Red Eyes hier in den Top 10 auf Gong 96.3. Servus, Viertel nach 7 ist es und wir machen direkt weiter mit eurem Platz. 7 geht heute an Michi Schulte und 5 AM. Kommt gut heim, schönen Feierabend euch.

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0: Tja, das ist Fußball. Manchmal schenkt er dir Gänsehaut und manchmal ein Kloß im Hals. Servus, Morning and Mike hier auf Gong 96.3. Ja, Deutschland ist raus bei der WM und jetzt diskutiert ganz Fußball-Deutschland, soll Trainer Julian Nagelsmann weitermachen oder braucht es einen Neuanfang? Stimmt ab in unserer App. So, und jetzt schütteln wir den WM-Frust kurz ab und freuen uns auf einen geilen Sommer bei uns hier in München und der Region. Welche großen Highlights im Juli anstehen, morgen früh kurz nach 6.
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7: Das Gong 96.3 München Wetter kompakt. 27 Grad am Flaucher, 27 auch im Landkreis Starnberg in Felderfing. Dazu aktuell noch bewölkt und trocken. Im Laufe des Abends ziehen dann immer mehr Regenwolken rein und in der Nacht und morgen früh sind auch zum Teil Gewitter möglich. Morgen danach den ganzen Tag grau und auch immer wieder nass und es kühlt runter auf 19 Grad. Die Tage drauf dann wieder deutlich mehr Sonne.
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7: Besser ankommen mit dem besten Stau- und Blitzerservice in München. Wir haben weiterhin die Sperrung nach dem Unfall auf der B471 zwischen Bergkirchen und Gröbenried Richtung Schleißheim ist gesperrt. Richtung Fürstenfeldbruck ist offen. Und noch ein Unfall Mursacher Straße, Ecke Lerchenauer Straße. Da stockt's ein bisschen.
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7: Trudering, die Feldbergstraße. Sauerlach, die Otterloher Straße. Und A95 Richtung München am Dreieck Starnberg. Danke euch fürs Melden.
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Platz 4, Miley Cyrus und End of the World hier in den Top 10 auf Gong 96.3. Servus, Felix Meindorfer hier. Schönen Feierabend euch. Und die Frage, wann ist es endlich soweit? Seit Monaten gibt es Spekulationen online und diese Woche, wohl am Freitag, soll es endlich passieren. Es geht um Taylor Swift, die heiratet anscheinend in New York und die Geheimhaltung dabei ist echt crazy. Also heute wurden so die LKWs mit Deko, Licht und Musik angeliefert und dabei wurden extra Firmennamen, Telefonnummern und alle anderen Infos komplett abgeklebt auf den ganzen Planern. An der Hochzeit selber gibt es auch keine Handys, plus eins bei den Gästen ist auch nicht erlaubt, nur Leute, die Taylor und ihren Verlobten wirklich kennen. Das ist schon krass, aber sie ist halt der größte Superstar unserer Zeit und das beweist sie auch wieder mit ihrer aktuellen. Hier ist I Knew It, I Knew You.

0: sehr, sehr schöner Indie-Sound von Holly Humberstone. To Love Somebody ist heute auf der 2. Servus, schönen Dienstagabend euch. Und jetzt geht's weiter mit eurem beliebtesten Song des Tages.
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0: Yes, und das ist eine super chillige Nummer von Harry Styles. Hier ist American Girls.

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3: Das Gong 96.3 München Wetter kompakt. Wir sind genau zwischen zwei Gewittern, deswegen alles entspannt. Aktuell bei 25 Grad am Maximilianeum, 24 im Landkreis Fürstenfeldbruck in Maisach. Später am Abend, in der Nacht und auch morgen früh dann aber immer wieder Regen und Gewitter möglich. Allgemein morgen verregnet und nur noch 19 Grad. Der Donnerstag wird dann wieder freundlicher.
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5: Mit Fabian Schaffer, guten Abend. Bleibt Julian Nagelsmann Fußball-Bundestrainer? Die Entscheidung darüber wird der DFB wohl erst nach der Rückkehr nach Deutschland verkünden. DFB-Präsident Neuendorf bei Welt TV.
6: Wir können nach so einem Turnier nicht einfach zur Tagesordnung übergehen. In den kommenden Tagen, haben wir besprochen, werden wir uns zusammensetzen. Wir werden gemeinsam darüber sprechen, warum es uns nicht gelungen ist, unser Potenzial abzurufen.
5: Nagelsmann selbst hatte nach dem WM-Aus gegen Paraguay gesagt, er werde nicht zurücktreten. Kaufbeuren wird einer von drei Standorten für das neue Raketenabwehrsystem Arrow 3 in Deutschland. Das hat Bayerns Ministerpräsident Söder heute beim Technischen Ausbildungszentrum der Luftwaffe in Kaufbeuren angekündigt. Die Anlage soll 2028 fertig sein. Die Abfangraketen sollen wohl auf dem Fliegerhorst Lager Lechfeld stationiert werden. Arrow 3 kann feindliche Raketen in über 100 Kilometern Höhe zerstören. Der US Supreme Court hat entschieden, dass Bundesstaaten Transmädchen und Frauen vom Frauen- und Mädchensport ausschließen dürfen. Begründet wurde das mit Sicherheit und fairem Wettbewerb. Ein Richter verwies auf körperliche Unterschiede zwischen Männern und Frauen. US-Präsident Trump begrüßte das Urteil als großen Sieg.
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3: Das Gong 96.3. Besser ankommen mit dem besten Stau- und Blitzerservice in München. Da sind wir so. Wir haben weiterhin die Sperrung auf der BVNet 71 zwischen Bergkirchen und Gröbenried. Richtung Schleißheim ist gesperrt. Richtung Fürstenfeldbruck ist offen. Und auf der Mosacher Straße hat es gekracht. An der Kreuzung zur Lerchenauer Straße. Da in alle Richtungen 5 Minuten mehr einplanen.
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3: Fasanengarten, die Cincinnati-Straße, Sendling, die Pfeuferstraße und im Landkreis Starnberg in Pöcking steht einer am oberen Seeweg. Danke euch fürs Melden.
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3: Servus, schönen Dienstagabend euch jetzt mit Shakira und Burna Boy. Hier ist Die Die.
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0: Außer Madcon und Baggin hier auf Gong 96.3. Servus, Felix Mandorfer hier. Und zwei wichtige Reminder für alle Autofahrer. Der erste ist für heute Abend noch. Der Allacher Tunnel bekommt einen neuen Asphalt. Deswegen ist heute Nacht nur eine Spur offen Richtung Lindau. Morgen ist dann die andere Seite dran. Und ab morgen früh bis August ist dann der Luise-Kieselbach-Tunnel gesperrt, weil da nach einem Brand vor ein paar Monaten saniert werden muss. Also morgen lieber ein bisschen früher losfahren. Aktuelle Updates aus dem Berufsverkehr gibt es dann natürlich aus der Gong 96.3 Verkehrszentrale. Bis dahin, schönen Feierabend. Abend euch jetzt mit frischem Newcomer-Sound hier aus Deutschland und mit richtig viel Energie. Hier ist Tiffany Harris und Vertigo.
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0: 9:48. Schönen Feierabend euch mit Jay-Z und Alicia Keys hier auf Gong 96.3. Servus. Und jetzt geht's weiter mit zwei absoluten Musiklegenden, die beschlossen haben, wir machen einfach mal eine kleine Partyzeitreise. Also wir beamen uns jetzt von München nach Ibiza Anfang der 2000er Jahre. Das Spielfeld von einem sehr, sehr jungen David Guetta damals. Und genau diesen Urlaubs-, Strand-, Beachclub-House-Sound, den legt er jetzt neu auf, zusammen mit Superstar Jennifer Lopez. Hier ist Save Me Tonight. 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
1: Mit Fabian Schaffer, guten Abend. Nach dem bitteren WM-Aus für die deutsche Fußballnationalmannschaft hat sich der DFB bislang noch nicht zur Zukunft von Bundestrainer Julian Nagelsmann geäußert. Verbandschef Neuendorf.
2: Wir sind alle sehr enttäuscht. Wir wissen, dieses Abschneiden bei dieser Weltmeisterschaft entspricht nicht den Ansprüchen, die wir uns vor dem Turnier gegeben haben.
1: Und zum Tennis in Wimbledon ist French Open-Sieger Alexander Zverev in die zweite Runde eingezogen. Er bezwang den Belgier Alexander Bloks in 4 Sätzen. Kaufbeuren wird einer von 3 deutschen Standorten für das System Arrow 3 zur Abwehr ballistischer Raketen. Das hat Ministerpräsident Söder angekündigt. Das Arrow-System schließe eine zentrale Fähigkeitslücke, sagte der CSU-Chef bei einem Besuch in Kaufbeuren. Dort wird es bis zur Inbetriebnahme aber noch dauern. Die Anlage in der Nähe der Stadt soll 2028 fertiggestellt sein. US-Präsident Trump hat vor dem obersten Gerichtshof eine Niederlage erlitten. Der Supreme Court erklärte Trumps Anordnung für unrechtmäßig, wonach in den Vereinigten Staaten geborene Kinder nicht mehr automatisch die Staatsbürgerschaft erhalten. Das oberste Gericht hatte zudem im Februar die meisten seiner Zölle für unrechtmäßig erklärt. Nach den tödlichen Schüssen auf 6 Menschen in einer Jugendhilfeeinrichtung in Stade hat das Amtsgericht Haftbefehl gegen den Tatverdächtigen erlassen. Der 45-Jährige soll gestern in einer Mutter-Kind-Wohngruppe 4 Frauen und 2 Männer getötet haben. Hintergrund der Tat ist nach bisherigen Erkenntnissen wahrscheinlich ein Sorgerechtsstreit. Das Bundeskartellamt will die Spritpreise nach dem Ende des Tankrabatts weiter beobachten. Der gilt ja nur noch heute. Unternehmen dürften die Situation nicht dazu nutzen, Preiserhöhungen vorzunehmen, die sich sachlich nicht rechtfertigen ließen, so Kartellamtschef Mund. Der Tankstellenverband BFT erwartet, dass die Spritpreise ab morgen steigen. Laut ADAC machen sie das schon seit heute.
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0: Und jetzt ganz frisch die aktuelle von OneRepublic, Need

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1: Und jetzt die aktuelle von Tame Impala, Dracula. 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
1: Und jetzt ganz frisch die aktuelle von Leonie und Callum Scott. Stay.
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2: Mit Joshua Heise. Der Tankrabatt gilt ja nur noch bis Mitternacht, aber laut ADAC sind die Spritpreise schon am Mittag um bis zu 24 Cent pro Liter nach oben gesprungen, obwohl der Rohölpreis zuletzt gefallen ist. Der ADAC hält den Anstieg für nicht gerechtfertigt und vermutet, dass die Mineralölkonzerne die bevorstehende Steuererhöhung bereits eingepreist haben. Nach den tödlichen Schüssen in einer Jugendhilfeeinrichtung im niedersächsischen Stade sitzt der mutmaßliche Täter in Untersuchungshaft. Das Amtsgericht erließ Haftbefehl wegen des Verdachts des sechsfachen Mordes. Laut Staatsanwaltschaft soll der 45-Jährige während eines Termins zum Sorgerecht für seine 3 Monate alte Tochter plötzlich das Feuer auf Mitarbeiter der Einrichtung und des Jugendamts eröffnet haben. Kaufbeuren wird einer von 3 Standorten für das Raketenabwehrsystem Arrow 3 in Deutschland. Das hat Bayerns Ministerpräsident Söder heute beim Technischen Ausbildungszentrum der Luftwaffe in Kaufbeuren angekündigt. Die Anlage soll 2028 fertig sein. Die Abfangraketen sollen wohl auf dem Fliegerhorst Lagerlechfeld stationiert werden. Arrow 3 kann feindliche Raketen in über 100 Kilometern Höhe zerstören. Altkanzlerin Merkel hat ihr offizielles Porträt für die Galerie im Kanzleramt vorgestellt. Das Gemälde eines deutsch-französischen Künstlers wurde zunächst im Berliner Bode-Museum enthüllt und soll im Oktober als Leihgabe ins Kanzleramt kommen. Das Bild zeigt Merkel im Stehen mit blauem Blazer vor goldbraunem Hintergrund. Bleibt Julian Nagelsmann Fußball-Bundestrainer? Die Entscheidung darüber wird der DFB wohl erst nach der Rückkehr des Teams nach Deutschland verkünden. DFB-Präsident Neuendorf:
3: In den kommenden Tagen haben wir deswegen besprochen, werden wir uns zusammensetzen. Wir werden gemeinsam darüber sprechen, warum es uns nicht gelungen ist, unser Potenzial abzurufen, was durchaus vorhanden ist, warum wir den Erwartungen nicht gerecht geworden sind, die Fußball-Deutschland an uns hat, die wir an uns selber haben. Und ich glaube, wir können nach so einem Turnier nicht einfach zur Tagesordnung übergehen.
2: Und zum Tennis. In Wimbledon ist Alexander Zverev nach einem 4-Satz-Sieg gegen den Belgier Alexander Bloks in die 2. Runde eingezogen.
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1: Und jetzt die aktuelle von Teddy Swims. Mr. Know-It-All.
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0: Und jetzt ganz frisch die aktuelle von Olivia Rodrigo. Drop Dead.
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1: Und jetzt ganz frisch die aktuelle von Malik Harris, Lie to Me. 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
1: Mit Joshua Heise. Kurz vor dem Ende des Tankrabatts ziehen die Spritpreise bereits kräftig an. Laut ADAC war Super E10 am Mittag im Schnitt mehr als 20 Cent pro Liter teurer, Diesel sogar 24 Cent. Zoe Tassovali berichtet.
2: Der ADAC hält die aktuellen Preisaufschläge trotzdem für nicht gerechtfertigt. Die Ölpreise seien zuletzt gesunken. Trotzdem hätten die Mineralölkonzerne die höhere Steuer offenbar schon vor dem offiziellen Ende des Tankrabatts eingepreist. Für Mittwochmittag rechnen Experten damit, dass die Spritpreise noch stärker steigen. Das Bundeskartellamt hat angekündigt, überzogene Erhöhungen genau zu prüfen.
1: Schlecht für die Bahn, aber gut für uns. Die Bundesnetzagentur hat entschieden, dass die Deutsche Bahn im Fernverkehr künftig mindestens ein Viertel der Kapazitäten auf hochfrequentierten Strecken an andere Unternehmen vergeben muss. Die Behörde verspricht sich dadurch günstigere Tickets. Vorausgegangen war eine Beschwerde des italienischen Zugunternehmens Italo, das ab 2028 in den deutschen Markt eintreten will. Inmitten der Verzweiflung gibt es in Venezuela immer noch kleine Hoffnungsschimmer. Knapp eine Woche nach den schlimmen Erdbeben werden immer noch Überlebende aus den Trümmern geborgen. Jordanische Helfer bargen etwa ein dreijähriges Kind in der Hauptstadt Caracas. Unterdessen ist die Zahl der Toten auf über 1.900 angestiegen. Tausende werden noch vermisst. Wer in den USA geboren wird, ist Amerikaner. Und das bleibt auch so, hat der Supreme Court entschieden. Grundlage ist die US-Verfassung, in der das Geburtsrecht genauso formuliert ist. US-Präsident Trump hatte per Dekret verfügt, dass die Staatsbürgerschaft nicht anerkannt werden soll, wenn kein Elternteil US-Bürger ist oder einen dauerhaften Aufenthaltstitel hat. Der angeschlagene Agrarkonzern BayWa braucht länger als geplant, um aus der Krise zu kommen. Statt Ende 2028 soll die Sanierung jetzt erst 2030 abgeschlossen sein, teilte das Unternehmen in München mit. Die Gläubigerbanken wollen 700 Millionen Euro Kredite umwandeln, die zwei Großaktionäre ihren Anteil an einen Treuhänder übertragen. Eine neue Sanierungsvereinbarung soll bis Herbst stehen.
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1: Und jetzt die aktuelle von Shakira, Dai Dai.
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1: Und jetzt die aktuelle von Tiffany Aris. Vertigo.
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0: Und jetzt ganz frisch die aktuelle von Christo Sarandi. Good Old Days.
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1: Mit Joshua Heise. Mit dem Schlag der Uhr um Mitternacht ist der Tankrabatt offiziell Geschichte. Die von der Bundesregierung beschlossene Steuersenkung auf Spritpreise um rund 17 Cent ist abgelaufen. Schon am Mittag hatte sich gezeigt, dass die Tankstellen die Preise ordentlich angehoben haben, trotz zuletzt günstigerer Rohölpreise. Die Union gewinnt beim Thema politische Kompetenz leicht dazu. Das zeigt das aktuelle RTL-NTV-Trendbarometer. Demnach sehen 14% die Union bei der Lösung der Probleme im Land vorne. Die AfD kommt auf 12%. Zoe Tassovali berichtet.
2: Bei der Sonntagsfrage bleibt die AfD trotz leichter Verluste mit 26% klar vorne. Die Union kommt auf 22% und kann ihren kleinen Vorsprung beim Thema politische Kompetenz bisher also nicht in bessere Umfragewerte ummünzen. Auffällig ist außerdem das große Misstrauen vieler Menschen. Mehr als jeder Zweite traut aktuell keiner Partei zu, die Probleme im Land zu lösen.
1: Stehend im leuchtend blauen Blazer vor goldblauem Hintergrund, aber ohne Raute. So wird Altkanzlerin Merkel in ihrem offiziellen Staatsporträt für die Galerie im Kanzleramt gezeigt. Gemalt hat das Bild der erst 28-jährige Deutsch-Franzose Jérémie Kerrat. Erstmal ist das Gemälde im Berliner Bode-Museum zu sehen. Im Oktober soll es als Leihgabe an Regierungschef Merz für das Kanzleramt übergeben werden. Der US Supreme Court hat die Obergrenze bei der Wahlkampffinanzierung abgeschafft. Die Beschränkung sei unvereinbar mit der Meinungsfreiheit, sagten die vorrangig konservativen Richter zur Begründung. Durch die Lockerung können Parteien und Kandidaten künftig unbegrenzt viel Geld in ihren Wahlkampf pumpen. Kritiker warnen, dass dadurch reiche Geldgeber mehr Einfluss bekommen. Aus Spaß wird Schmerz. Ein Jugendlicher in Augsburg hat sich im Internet bestellte Handschellen anlegen lassen und kam nicht mehr raus. Mit einem Winkelschleifer wollten seine Freunde die Schellen im Keller aufschneiden. Dabei hat er sich leichte Brandverletzungen zugezogen. Am Ende hat die Feuerwehr mit einem Ringentfernungsset geholfen.
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1: Und jetzt die aktuelle von Tame Impala, Dracula.
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1: Und jetzt ganz frisch die aktuelle von Leonie und Callum Scott. Stay.
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1: Und jetzt ganz frisch. Die aktuelle von Jennifer Lopez und David Guetta. Save Me Tonight. Save me tonight.
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1: Mit Joshua Heise. Um Mitternacht ist der Tankrabatt ausgelaufen und das sorgt in der Opposition für Unmut. Die Regierung lasse Millionen Menschen sowie kleine und mittlere Unternehmen im Regen stehen, kritisierte linken Fraktionsvorsitzende Reicheneck bei T-Online. Der Grünen-Politiker Al-Wazir fügte hinzu, dass der Tankrabatt schon vor 4 Jahren nicht klug gewesen sei und schlug eine Senkung der Stromsteuer für alle vor. Hat Wirtschaftsministerin Reiche Gastbeiträge in Zeitungen von KI schreiben lassen? Recherchen des Spiegels und des Online-Portals The Pioneer deuten zumindest darauf hin. Reiches Ministerium erklärte, KI sei in der Politik ein alltägliches Werkzeug geworden. Wie viel Reiche selbst geschrieben habe, blieb unbeantwortet. Zuletzt waren Digitalminister Wildberger und Thüringens Ministerpräsident Vogt für den Einsatz von KI in die Kritik geraten. Erneute Klatsche für US-Präsident Trump. Das oberste Gericht hat entschieden, dass das sogenannte Geburtsrecht weiterhin gilt. Tina Eck berichtet.
2: Es war eine von Präsident Trumps wichtigsten Herzensangelegenheiten, das sogenannte Geburtsrecht abzuschaffen. Ein verfassungsmäßig verankertes Gesetz, das Babys, die in den USA geboren werden, automatisch die amerikanische Staatsbürgerschaft zuerkennt. Für Trump ist das eine herbe Niederlage, denn nach seiner Meinung wird diese Regelung von illegalen Einwanderern und Asylsuchenden ausgenutzt.
1: Jungen Fans war er vor allem als Gellert Grindelwald im 7. Harry-Potter-Film bekannt, der älteren Generation als Nazi-General Vogel in Indiana Jones und der letzte Kreuzzug. Der britische Schauspieler Michael Byrne ist tot. Wie britische Medien berichten, starb der 82-Jährige bereits am 20. Juni in seiner Heimatstadt London. Zur Todesursache wurde nichts bekannt. Kaufbeuren wird einer von 3 Standorten für das Raketenabwehrsystem Arrow 3 in Deutschland. Das hat Bayerns Ministerpräsident Söder heute beim Technischen Ausbildungszentrum der Luftwaffe in Kaufbeuren angekündigt. Die Anlage soll 2028 fertig sein. Die Abfangraketen sollen wohl auf dem Fliegerhorst Lagerlechfeld stationiert werden. Arrow 3 kann feindliche Raketen in über 100 Kilometern Höhe zerstören.
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1: Mit Joshua Heise. In Berlin geht es heute heiß her. Die Spitzen von Union und SPD wollen ihr Reformpaket finalisieren. Die Eckpunkte: Steuerentlastungen für kleine und mittlere Unternehmen, Arbeitsmarktreformen, Rente, Gesundheit und Pflege. Bevor beraten wird, ist aber noch NATO-Generalsekretär Rütte zu Gast in der Kabinettssitzung. Hier wird es wohl um die Verteidigung gehen. Altkanzlerin Merkel hat ihr offizielles Porträt für die Galerie im Kanzleramt vorgestellt. Das Gemälde einer